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2: Ich bin Moritz Einzel. Angesichts der aktuellen Hitzewelle wird einmal mehr klar, Hitzeschutz wird ein immer wichtigeres Thema, gerade für die Städte. Darauf hat der Hauptgeschäftsführer des Deutschen Städtetags Schuchardt eindringlich hingewiesen. Im ZDF sagte er, dass es da ganz unterschiedliche Probleme gibt.
3: Das sind Städte wie Mannheim, die einfach aus der Wiederaufbauarchitektur heraus ein hohes Maß an Versiegelung haben. Oder auch Städte, insbesondere in Tallagen, Kessellagen, die besonders getroffen sind, während für andere Städte sich andere Herausforderungen stellen, nehmen sie Potsdam mit großen Wasserflächen.
2: Schuchardt nahm Bund und Länder in die Pflicht, die Klimaanpassung werde praktisch einen kompletten Umbau der Städte zur Folge haben. Bestehende Förderprogramme reichten dafür nicht aus. Es ist ein wuchtiges Statement, das die Europäische Fußballunion UEFA daraus gegeben hat. Die klare Botschaft, wenn der Weltverband FIFA seine Pläne umsetzt, Vermarktungsanteile der Weltmeisterschaften an Investoren zu verkaufen, dann ist Europa raus. Keine UEFA-Nationalmannschaft nimmt dann an der WM teil, eine offene Boykottdrohung. Die WM dürfe nicht als Anlageprodukt behandelt werden, heißt es in der Erklärung der UEFA. Die islamistische Terrorgruppe Hamas im Gazastreifen soll vollständig entwaffnet werden. Dazu gibt es jetzt offenbar eine Vereinbarung. Der Friedensrat, den die USA ins Leben gerufen haben, hat laut US-Präsident Trump diesen Durchbruch erzielt. Trump spricht von einem monumentalen Schritt hin zu dauerhaftem Frieden und Sicherheit. Torfestival am Tegernsee. Die Fußballer des FC Bayern haben einen Testkick gegen den FC Rottach Egern mit 15:0 gewonnen. Die Partie gegen den Kreisklasse-Club hat mittlerweile Tradition in der Saisonvorbereitung der Münchner. Alle Stars waren noch nicht dabei, aber es gab immerhin Tore von Joshua Kimmich und Alexander Pavlovic. Und Neuzugang Nathaniel Brown feierte sein Debüt im Bayern-Trikot.
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2: Ich bin Moritz Einzel. Vor dem Hintergrund der neuen Hitzewelle haben die Grünen die Bundesregierung aufgefordert, die Bevölkerung besser zu schützen. Dem Redaktionsnetzwerk Deutschland sagte Fraktionschefin Hasselmann, es brauche eine Hitzeschutzinitiative für Krankenhäuser, Pflegeeinrichtungen und andere sensible Bereiche. Die Aufgaben für den neuen Gesundheitsminister Linnemann lägen auf dem Tisch, so Hasselmann. Die drei CDU-Ministerpräsidenten in den Ostbundesländern rebellieren gegen Teile des Rentenpakets. Sie sehen nicht ein, dass die abschlagsfreie Rente nach 45 Beitragsjahren gestrichen werden soll. Damit stellen sich die Länderchefs aus Sachsen, Sachsen-Anhalt und Thüringen gegen Kanzler Merz. Unterstützung bekommen sie vom Chef des CDU-Sozialflügels Radke. Der sagte, wer 45 Jahre gearbeitet habe, verdiene Respekt und Verlässlichkeit. Bundeswirtschaftsministerin Reiche drängt auf weitere Reformen, um die deutsche Wirtschaft wieder auf Kurs zu bringen. Der Nachrichtenagentur dpa hat Reiche gesagt, man müsse das Reformpaket, das vor dem Sommer beschlossen wurde, unbedingt umsetzen. Das sei ein erster Anfang.
3: Die deutsche Wirtschaft ist nach wie vor unter massivem Druck. Dass wir eine leichte Erhöhung sehen, ist zwar ein gutes Zeichen, reicht aber nicht für einen dauerhaften Ausschwung. Wir scheinen aus einer tiefen Rezessionsphase heraus zu sein. Wenn man sich anschaut, wo dieses Wachstum herkommt, dann ist es getrieben durch die öffentlichen Ausgaben, durch das Sondervermögen.
2: Im Arbeitsmarkt sei Flexibilität nötig, so Reiche, und vor allem müsse man beim Bürokratieabbau vorankommen. Großer Knall im Weltfußball. Der mächtige europäische Verband UEFA hat eine offene Boykottdrohung für FIFA-Weltmeisterschaften ausgesprochen. Hintergrund ist der geplante Investorendeal von FIFA-Chef Infantino. Die UEFA machte in einer Erklärung deutlich, die WM stehe nicht zum Verkauf und sei kein Anlageprodukt.
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2: Ich bin Moritz Einzel. Vor dem Hintergrund der neuen Hitzewelle haben die Grünen die Bundesregierung aufgefordert, die Bevölkerung besser zu schützen. Dem Redaktionsnetzwerk Deutschland sagte Fraktionschefin Hasselmann, es brauche eine Hitzeschutzinitiative für Krankenhäuser, Pflegeeinrichtungen und andere sensible Bereiche. Die Aufgaben für den neuen Gesundheitsminister Linnemann lägen auf dem Tisch, so Hasselmann. Die drei CDU-Ministerpräsidenten in den Ostbundesländern rebellieren gegen Teile des Rentenpakets. Sie sehen nicht ein, dass die abschlagsfreie Rente nach 45 Beitragsjahren gestrichen werden soll. Damit stellen sich die Länderchefs aus Sachsen, Sachsen-Anhalt und Thüringen gegen Kanzler Merz. Unterstützung bekommen sie vom Chef des CDU-Sozialflügels Radke. Der sagte, wer 45 Jahre gearbeitet habe, verdiene Respekt und Verlässlichkeit. Bundeswirtschaftsministerin Reiche drängt auf weitere Reformen, um die deutsche Wirtschaft wieder auf Kurs zu bringen. Der Nachrichtenagentur dpa hat Reiche gesagt, man müsse das Reformpaket, das vor dem Sommer beschlossen wurde, unbedingt umsetzen. Das sei ein erster Anfang.
3: Die deutsche Wirtschaft ist nach wie vor unter massivem Druck. Dass wir eine leichte Erhöhung sehen, ist zwar ein gutes Zeichen, reicht aber nicht für einen dauerhaften Ausschwung. Wir scheinen aus einer tiefen Rezessionsphase heraus zu sein. Wenn man sich anschaut, wo dieses Wachstum herkommt, dann ist es getrieben durch die öffentlichen Ausgaben, durch das Sondervermögen.
2: Im Arbeitsmarkt sei Flexibilität nötig, so Reiche, und vor allem müsse man beim Bürokratieabbau vorankommen. Großer Knall im Weltfußball. Der mächtige europäische Verband UEFA hat eine offene Boykottdrohung für FIFA-Weltmeisterschaften ausgesprochen. Hintergrund ist der geplante Investorendeal von FIFA-Chef Infantino. Die UEFA machte in einer Erklärung deutlich, die WM stehe nicht zum Verkauf und sei kein Anlageprodukt.
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2: Ich bin Moritz Einzel. Gestern ist gleich an mehreren Orten in Deutschland die 40-Grad-Marke geknackt worden. Den höchsten Wert meldete der Deutsche Wetterdienst mit 40,5 Grad aus Bernburg an der Saale in Sachsen-Anhalt. Dahinter folgten 40,4 Grad im bayerischen Kitzingen und 40,2 Grad in Ohlsbach in Baden-Württemberg. Uli Reitinger berichtet.
3: In den drei Bundesländern Sachsen-Anhalt, Bayern und Baden-Württemberg war es in einem Juli noch nie so heiß. Der bundesweite All-Time-Hitzerekord blieb dagegen unangetastet. Er liegt bei 41,8 Grad, gemessen in diesem Jahr Ende Juni in Möckern-Drewitz in Sachsen-Anhalt.
2: Noch einmal in die Schule, Zeugnisse abholen und dann geht's auch für die Schülerinnen und Schüler in Bayern endlich in die Sommerferien. Für eine Woche haben dann in ganz Deutschland alle Schulkinder gleichzeitig frei, die Hochzeit der Feriensaison. Da wird dann natürlich auch auf den Straßen sehr viel Reiseverkehr sein. Der ADAC spricht vom höchsten Verkehrsaufkommen des gesamten Sommers. Mit Markus Söder besucht erstmals ein bayerischer Ministerpräsident die Republik Moldau. Der CSU-Chef kommt heute auf Einladung von Staatspräsidentin Sandu in das kleine, aber geopolitisch überaus gefragte Land zwischen Rumänien und der Ukraine. Es wird erwartet, dass Söder in Chisinau Unterstützung für Moldaus Beitrittsprozess zur EU äußert. Das ist mal ein Statement von der Europäischen Fußballunion UEFA. Der Verband will künftig Weltmeisterschaften der FIFA boykottieren, sollte der Weltverband nicht von seinen Investorenplänen abkommen. Die WM stehe nicht zum Verkauf und sei auch kein Anlageprodukt, heißt es in einer Erklärung, der sich auch der Deutsche Fußballbund DFB angeschlossen hat. FIFA-Chef Infantino will WM-Anteile an private Investoren verkaufen.
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2: Ich bin Moritz Einzel. Gestern ist gleich an mehreren Orten in Deutschland die 40-Grad-Marke geknackt worden. Den höchsten Wert meldete der Deutsche Wetterdienst mit 40,5 Grad aus Bernburg an der Saale in Sachsen-Anhalt. Dahinter folgten 40,4 Grad im bayerischen Kitzingen und 40,2 Grad in Ohlsbach in Baden-Württemberg. Uli Reitinger berichtet.
3: In den drei Bundesländern Sachsen-Anhalt, Bayern und Baden-Württemberg war es in einem Juli noch nie so heiß. Der bundesweite All-Time-Hitzerekord blieb dagegen unangetastet. Er liegt bei 41,8 Grad, gemessen in diesem Jahr Ende Juni in Möckern-Drewitz in Sachsen-Anhalt.
2: Noch einmal in die Schule, Zeugnisse abholen und dann geht's auch für die Schülerinnen und Schüler in Bayern endlich in die Sommerferien. Für eine Woche haben dann in ganz Deutschland alle Schulkinder gleichzeitig frei, die Hochzeit der Feriensaison. Da wird dann natürlich auch auf den Straßen sehr viel Reiseverkehr sein. Der ADAC spricht vom höchsten Verkehrsaufkommen des gesamten Sommers. Mit Markus Söder besucht erstmals ein bayerischer Ministerpräsident die Republik Moldau. Der CSU-Chef kommt heute auf Einladung von Staatspräsidentin Sandu in das kleine, aber geopolitisch überaus gefragte Land zwischen Rumänien und der Ukraine. Es wird erwartet, dass Söder in Chisinau Unterstützung für Moldaus Beitrittsprozess zur EU äußert. Das ist mal ein Statement von der Europäischen Fußballunion UEFA. Der Verband will künftig Weltmeisterschaften der FIFA boykottieren, sollte der Weltverband nicht von seinen Investorenplänen abkommen. Die WM stehe nicht zum Verkauf und sei auch kein Anlageprodukt, heißt es in einer Erklärung, der sich auch der Deutsche Fußballbund DFB angeschlossen hat. FIFA-Chef Infantino will WM-Anteile an private Investoren verkaufen.
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2: Ich bin Moritz Einzel. Guten Morgen. Großer Knall im Weltfußball. Der mächtige europäische Verband UEFA hat eine offene Boykottdrohung für FIFA-Weltmeisterschaften ausgesprochen. Hintergrund ist der geplante Investorendeal von FIFA-Chef Infantino. Die UEFA machte in einer Erklärung deutlich, die WM stehe nicht zum Verkauf und sei kein Anlageprodukt. Die radikal-islamische Hamas im Gazastreifen wird laut US-Präsident Trump vollständig entwaffnet. Der von den USA eingesetzte Friedensrat habe eine entsprechende Vereinbarung erzielt. Dies sei ein wichtiger Schritt auf dem Weg zu dauerhaftem Frieden. Die Hamas hatte es bislang abgelehnt, ihre Waffen abzugeben. Bundeswirtschaftsministerin Reiche drängt auf weitere Reformen, um die deutsche Wirtschaft wieder auf Kurs zu bringen. Der Nachrichtenagentur dpa hat Reiche gesagt, man müsse das Reformpaket, das vor dem Sommer beschlossen wurde, unbedingt umsetzen. Das sei ein erster Anfang.
3: Die Reformen müssen dazu führen, dass sich eine positive Perspektive im Leben eines jeden Einzelnen widerspiegelt. Kommt also der Glaube und die Überzeugung zurück, dass es meinen Kindern einmal besser geht als mir. Kommt diese Reform bei mir an. Diese Zukunftsperspektive, diesen Optimismus wieder hinzubekommen, dazu braucht es wirklich einen guten Aufschlag im Herbst.
2: Im Arbeitsmarkt sei Flexibilität nötig, so Reiche, und vor allem müsse man beim Bürokratieabbau vorankommen. Die drei CDU-Ministerpräsidenten in den Ostbundesländern rebellieren gegen Teile des Rentenpakets. Sie sehen nicht ein, dass die abschlagsfreie Rente nach 45 Beitragsjahren gestrichen werden soll. Damit stellen sich die Länderchefs aus Sachsen, Sachsen-Anhalt und Thüringen gegen Kanzler Merz. Unterstützung bekommen sie vom Chef des CDU-Sozialflügels Radke. Der sagte, wer 45 Jahre gearbeitet habe, verdiene Respekt und Verlässlichkeit.
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2: Ich bin Moritz Einzel. Guten Morgen. Großer Knall im Weltfußball. Der mächtige europäische Verband UEFA hat eine offene Boykottdrohung für FIFA-Weltmeisterschaften ausgesprochen. Hintergrund ist der geplante Investorendeal von FIFA-Chef Infantino. Die UEFA machte in einer Erklärung deutlich, die WM stehe nicht zum Verkauf und sei kein Anlageprodukt. Die radikal-islamische Hamas im Gazastreifen wird laut US-Präsident Trump vollständig entwaffnet. Der von den USA eingesetzte Friedensrat habe eine entsprechende Vereinbarung erzielt. Dies sei ein wichtiger Schritt auf dem Weg zu dauerhaftem Frieden. Die Hamas hatte es bislang abgelehnt, ihre Waffen abzugeben. Bundeswirtschaftsministerin Reiche drängt auf weitere Reformen, um die deutsche Wirtschaft wieder auf Kurs zu bringen. Der Nachrichtenagentur dpa hat Reiche gesagt, man müsse das Reformpaket, das vor dem Sommer beschlossen wurde, unbedingt umsetzen. Das sei ein erster Anfang.
3: Die Reformen müssen dazu führen, dass sich eine positive Perspektive im Leben eines jeden Einzelnen widerspiegelt. Kommt also der Glaube und die Überzeugung zurück, dass es meinen Kindern einmal besser geht als mir. Kommt diese Reform bei mir an. Diese Zukunftsperspektive, diesen Optimismus wieder hinzubekommen, dazu braucht es wirklich einen guten Aufschlag im Herbst.
2: Im Arbeitsmarkt sei Flexibilität nötig, so Reiche, und vor allem müsse man beim Bürokratieabbau vorankommen. Die drei CDU-Ministerpräsidenten in den Ostbundesländern rebellieren gegen Teile des Rentenpakets. Sie sehen nicht ein, dass die abschlagsfreie Rente nach 45 Beitragsjahren gestrichen werden soll. Damit stellen sich die Länderchefs aus Sachsen, Sachsen-Anhalt und Thüringen gegen Kanzler Merz. Unterstützung bekommen sie vom Chef des CDU-Sozialflügels Radke. Der sagte, wer 45 Jahre gearbeitet habe, verdiene Respekt und Verlässlichkeit.
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6: Genau 6 Uhr.
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9: Ich bin Joshua Heise. Guten Morgen. Noch einmal in die Schule, Zeugnisse abholen und dann geht's heute auch für die Schülerinnen und Schüler in Bayern endlich in die Sommerferien. Für eine Woche haben dann in ganz Deutschland alle Schulkinder gleichzeitig frei. Moritz Einzel berichtet.
10: Da wird dann natürlich auch auf den Straßen in Bayern sehr viel Reiseverkehr sein. Der ADAC spricht vom höchsten Verkehrsaufkommen des gesamten Sommers. Mit den meisten Staus rechnet der Automobilclub heute Nachmittag, morgen Vormittag und am Sonntagnachmittag. Auch auf den bayerischen Flughäfen beginnt die heißeste Zeit des Jahres. Allein der Münchner Airport erwartet in den Ferienwochen deutlich über 6 Millionen Reisende.
9: Eine Vereinbarung zur Entwaffnung der Hamas im Gazastreifen, die hat angeblich der von den USA ins Leben gerufene sogenannte Friedensrat erzielt. Das hat US-Präsident Trump bei Truth Social verkündet. Er sprach von einem entscheidenden Schritt zu dauerhaftem Frieden und Sicherheit. Trump dankte den Vermittlerstaaten Katar, Ägypten und der Türkei. Mit Markus Söder besucht erstmals ein bayerischer Ministerpräsident die Republik Moldau. Der CSU-Chef kommt heute auf Einladung von Staatspräsidentin Sandu in das kleine, aber geopolitisch überaus gefragte Land zwischen Rumänien und der Ukraine. Es wird erwartet, dass Söder in Chisinau Unterstützung für Moldaus Beitrittsprozess zur EU äußert. Die Europäische Fußballunion UEFA hat ein klares Statement gesetzt. Falls der Weltverband FIFA seine Investorenpläne weiter verfolgt, dann sind die europäischen Teams nicht mehr bei Weltmeisterschaften dabei. Laut FC Bayern-Patron Uli Hoeneß ist so ein Wettbewerb dann für die Tonne. FIFA-Präsident Infantino will WM-Anteile an Investoren verkaufen.
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12: Ich bin Dirk Wake. In Bad Windsheim konnte der entgleiste Zug geborgen werden. Jetzt beginnt die Suche nach der Ursache. Wie berichtet, war der Regionalzug am Dienstagnachmittag auf der Fahrt von Steinach nach Bad Windsheim aus den Gleisen gesprungen. Seitdem ist die Strecke für den Zugverkehr gesperrt. Wie die FAZ berichtet, konnte der Zug inzwischen geborgen und in eine Werkstatt gebracht werden. Jetzt wird noch die Ursache für die Entgleisung ermittelt. Auch müssen noch mögliche Schäden am Gleisbett geprüft werden. Offen ist noch, wann die Streckensperrung aufgehoben wird. Bis dahin fährt weiter. Ein Ersatzverkehr.
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13: Zum letzten Schultag heute ganz viel Sonne. Teilweise starten wir noch mit vielen Wolken rein, im Laufe des Vormittags dann aber immer mehr Sonne dabei. Temperaturenmäßig klettern wir auch schnell nach oben. Bis zu 36 Grad sind heute drin. Nur gegen Abend, da können dann Schauer und Gewitter mit dabei sein. Und der Radio Galaxy Wettertrend? Morgen früh noch ein bisschen Regen dabei, ab Mittag dann aber das restliche Wochenende ganz viel Sonne. Warm bleibt's auch bei maximal 29 Grad.
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13: Und damit guten Morgen zu euch auf die Straßen. Gute Nachrichten, aktuell sieht's gut aus und ihr habt freie Fahrt. Falls ihr aber trotzdem was entdeckt, Staus oder Blitzer, einfach jederzeit kostenlos anrufen oder uns eine WhatsApp-Sprachnachricht rüber schicken an die 0800 007 0076. Lieben Dank euch und weiterhin eine gute Fahrt.
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0: 11:56.
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2: Mit mir, Kevin. Servus. Einen Sommerabend unter freiem Himmel mit Gänsehautgarantie gibt es heute. Denn der musikalische Theaterabend Freisein feiert auf der Freilichtbühne in Altusried Premiere. Ab 19:30 stehen mehr als 200 Mitwirkende auf der Bühne. Mit Chor, Liveorchester, Band und Solisten. Musikalisch ist von Klassik über Pop bis Rock alles dabei. Erzählt wird die Geschichte von Freiheit, Gemeinschaft und Neuanfängen. In einer beeindruckenden Open-Air-Kulisse. Tickets dafür sind noch erhältlich. Außerdem, wenn ihr mal einen Blick ins Universum erhaschen wollt, dann ab nach Otto Beuren. Heute dreht sich in der Allgäuer Volkssternwarte alles um das Thema Licht und seine Bedeutung für die Astronomie. Ab 19:30 erfahrt ihr, warum Licht für die Erforschung von Sternen und Galaxien so wichtig ist und ob Licht eigentlich eine Welle oder ein Teilchen ist. Seid gespannt, denn das Highlight ist, bei klarem Himmel könnt ihr im Anschluss selbst durch die Teleskope der Sternwarte einen Blick in den Nachthimmel werfen. 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

0: 6.21 Uhr. Urlaubsstimmung, yeah! Aber das könnte uns echt einen Dämpfer verpassen.
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0: Felix hier, guten Morgen. Grüße an alle, die in den Urlaub fahren, nach Italien, Österreich und so weiter. Ihr müsst auf jeden Fall viel Geduld mitbringen, denn der Fernpass in Tirol ist am Morgen zwischen kurz vor 10 und 12 Uhr wegen einer Demo gesperrt. Und das Problem, laut ADAC, werden auch die Ausweichstrecken komplett überlastet sein. Heißt, wenn ihr über den Fernpass Richtung Süden wollt, solltet ihr den Samstagvormittag möglichst vermeiden oder eure Fahrt entsprechend planen. Aber auch generell wird's ab heute zum Ferienstart auf den Autobahnen natürlich super voll. Der ADAC vermutet, dass gerade rund um München, Salzburg, Kufstein oder auch Füssen alles richtig doll voll ist. Also, lieber ein bisschen mehr Zeit mitnehmen und natürlich auch genug Snacks einplanen. Dann kommt ihr hoffentlich gut und entspannt irgendwann an, wo ihr auch immer hin wollt.
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0: 2 Minuten vor 6:30. Guten Morgen, ich freue mich, dass wir an diesem Freitag miteinander den Weg ins Wochenende gehen. Erstmal durch die Frühschicht und da gibt es natürlich passenden Sound für euch und sehr, sehr coolen Sound sogar. Einer meiner Lieblingssongs, weil ich der Meinung bin, das ist der coolste Song, der dieses Jahr gemacht wurde. Klingt wie so eine frisch abgefeuerte Pistole, die in Zeitlupe noch so nachraucht wie in so einem Kultfilm. Tame Impala und Jenny haben den gemacht, Dracula in knapp 10 Minuten und rein geht's mit der dicken, fetten Ladung Power von Bebe Rexha und ihrem Song New Religion. Gleich hier auf Radio Galaxy die besten aktuellen Hits.
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11: Ich bin Joshua Heise. Guten Morgen. Noch einmal in die Schule, Zeugnisse abholen und dann geht's heute auch für die Schülerinnen und Schüler in Bayern endlich in die Sommerferien. Für eine Woche haben dann in ganz Deutschland alle Schulkinder gleichzeitig frei. Moritz Einzel berichtet.
12: Da wird dann natürlich auch auf den Straßen in Bayern sehr viel Reiseverkehr sein. Der ADAC spricht vom höchsten Verkehrsaufkommen des gesamten Sommers. Mit den meisten Staus rechnet der Automobilclub heute Nachmittag, morgen Vormittag und am Sonntagnachmittag. Auch auf den bayerischen Flughäfen beginnt die heißeste Zeit des Jahres. Allein der Münchner Airport erwartet in den Ferienwochen deutlich über 6 Millionen Reisende.
11: Eine Vereinbarung zur Entwaffnung der Hamas im Gazastreifen, die hat angeblich der von den USA ins Leben gerufene sogenannte Friedensrat erzielt. Das hat US-Präsident Trump bei Truth Social verkündet. Er sprach von einem entscheidenden Schritt zu dauerhaftem Frieden und Sicherheit. Trump dankte den Vermittlerstaaten Katar, Ägypten und der Türkei. Mit Markus Söder besucht erstmals ein bayerischer Ministerpräsident die Republik Moldau. Der CSU-Chef kommt heute auf Einladung von Staatspräsidentin Sandu in das kleine, aber geopolitisch überaus gefragte Land zwischen Rumänien und der Ukraine. Es wird erwartet, dass Söder in Chisinau Unterstützung für Moldaus Beitrittsprozess zur EU äußert. Die Europäische Fußballunion UEFA hat ein klares Statement gesetzt. Falls der Weltverband FIFA seine Investorenpläne weiter verfolgt, dann sind die europäischen Teams nicht mehr bei Weltmeisterschaften dabei. Laut FC Bayern-Patron Uli Hoeneß ist so ein Wettbewerb dann für die Tonne. FIFA-Präsident Infantino will WM-Anteile an Investoren verkaufen.
13: Und jetzt Aktuelles aus Mittelfranken.
14: Ich bin Dirk Warke. Auch auf dem Fahrrad ist die Polizei auf Streife unterwegs und in Nürnberg sind an der Fahrradstreife in Schweinau gleich mehrere Delikte aufgefallen. Die Beamten kontrollieren unter anderem einen Mercedes mit Nürnberger Kennzeichen. Die Plakette war abgelaufen, das Kennzeichen war eigentlich auf einen Hyundai zugelassen und noch während der Kontrolle hält ein Auto an. Der Fahrer behauptet, der Halter des Mercedes zu sein. Die Beamten stellen bei dem 41-jährigen Alkoholgeruch fest. Er hatte rund 1,7 Promille Intus. Auch sein Wagen hatte falsche Kennzeichen. Keine Zulassung und die Versicherung war auch nicht bezahlt. Der 41-Jährige hatte auch noch nicht mal einen Führerschein. Er muss sich jetzt wegen einer Vielzahl von Straftaten verantworten.
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6: 15 Grad aktuell in Weidenbach. Heute gibt's viel Sonne, später auch mal Wolken, vereinzelt Regen und auch mögliche Gewitter sind mit dabei. Bei Temperaturen so um 36 Grad. In der Nacht, da kann's dann weiter regnen und gewittern. Bei Frühwerten um 17 Grad. Und der Galaxy Wettertrend morgen dann wieder mehr Sonne. Zwischenrein auch da Schauer und Gewitter möglich bei rund 30 Grad.
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6: Bitte Vorsicht im Kreis Neustadt-Eichbad-Windsheim auf der Stadtstraße 2256 Uffenheim Richtung Burghaslach zwischen dem Abzweig nach Sugenheim und Ullstadt. Hier liegt ein totes Tier auf der Fahrbahn. Und auf der A6 Heilbronn Richtung Nürnberg zwischen Neuendettelsau und Schwabach-West. Bitte Vorsicht, hier blockiert ein defekter LKW den rechten Fahrstreifen im Baustellenbereich. Und die neuesten Blitzer stehen auf der B13 am Quasimodo und in Wassertrüdingen hier am Schlegelbach. Das Ganze ist eine 30er-Zone. Vielen Dank Martin, Daniel, Simone und Alexandra fürs Melden.
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0: 6.37 Uhr.
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0: 6.40 Uhr. Ein Wal strandet an der Ostseeküste und löst monatelanges Medienchaos bei uns aus.
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0: Und sorgt für fleißig KI-Songs. Felix hier, guten Morgen. Die Bild titelt: Nicht schon wieder, weil jetzt seit knapp 2 Wochen ein Buckelwal bei Wismar in Mecklenburg-Vorpommern auffällig oft hin und her schwimmt. Auch er hat ähnliche Verletzungen wie Timmy, der Wal, der vor ein paar Monaten an der Ostseeküste gestrandet war. Ob Timmy das jetzt sein soll, das ist noch nicht ganz klar. Der wurde ja mit einer Rettungsaktion ins offene Meer zurückgebracht und ob er lebt, wird nach wie vor sowohl angezweifelt als auch nicht ausgeschlossen. Mal schauen, was da jetzt rauskommt. In der Zwischenzeit warte ich einfach so lange ab, bis es auch mal wieder Neues vom Wels aus dem Brombachsee gibt.
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6.50 Uhr. So, meine Lieben, die Sommerferien fangen in Bayern an. Das ist so wunderbar. Und da brauchen wir auf jeden Fall einen Song, der richtig zum Feiern taugt. Und da jetzt schon mal in Stimmung zu kommen. Hier sind Justin Bieber und Nicki Minaj mit Beauty and the Beat. Die besten aktuellen Hits für euren Start in die Ferien. Nur hier auf Radio Galaxy. Young Money.

0: Es ist Freitag. Schön, dass ihr da seid. Die Galaxy Morning Show hier mit Felix. 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Wie geil! Und Kato ist auch noch da mit Turn the Lights Off, einer schönen EDM-Hymne in knapp 10 Minuten. Und Die Die von Shakira und Burna Boy, der beste WM-Song aller offiziellen WM-Songs meiner Meinung nach, also zu Recht in dieser Playlist gelandet und auch mit das einzig Interessante aus meiner Sicht, was bei dieser WM passiert ist und rausgekommen ist. Aber ich bin auch nicht der größte Fußballfan, aber der größte Musikfan, der bin ich schon. Ne? Und die besten aktuellen Hits habe ich gleich für euch da, um kurz nach 7 hier auf Radio Galaxy.
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0: Punkt genau 7 Uhr.
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9: Ich bin Joshua Heise. Guten Morgen. Wenn heute der Gong den Schultag beendet, dann dürfte bei vielen Schülerinnen und Schülern in Bayern die Freude groß sein. Sie starten in die Sommerferien. Angela Kress berichtet.
10: 6 Wochen lang haben Bayerns Schülerinnen und Schüler Ferien. Zum neuen Schuljahr treten dann auch ein paar Neuerungen in Kraft. Zum Beispiel startet schrittweise der Ganztagsanspruch für Grundschülerinnen und Grundschüler erstmal für die ersten Klassen. In anderen Bundesländern sind die Sommerferien übrigens bald schon wieder vorbei. Am 10. August startet in Hessen, Rheinland-Pfalz und im Saarland das neue Schuljahr.
9: Wir alle kennen diese eine Schublade mit alter Technik. Ab heute gilt in der EU das sogenannte Recht auf Reparatur. Das soll Elektroschrott vermeiden und Ressourcen schonen. Für uns Verbraucher heißt das, wir haben jetzt einen Anspruch darauf, dass defekte Geräte gratis oder zu einem angemessenen Preis repariert werden müssen. Das gilt neben Smartphones auch für Fernseher, Waschmaschinen und Geschirrspüler. Die Terrororganisation Hamas wird nach Angaben von US-Präsident Trump vollständig entwaffnet. Darauf soll sich der von ihm gegründete Friedensrat geeinigt haben. Im Gegenzug soll das israelische Militär aus dem besetzten Gazastreifen abziehen. Eine offizielle Bestätigung aus Israel steht noch aus. Auch einen konkreten Zeitplan gibt es noch nicht. In Spaniens Exklave Ceuta sind in den letzten Tagen tausende Migranten angekommen. Sie haben das Gebiet im Norden Afrikas vor allem schwimmend erreicht, einige sind dabei gestorben. Laut Regionalpräsident Vivas sind die Aufnahmeeinrichtungen komplett überlastet. Die EU-Kommission hat Spanien jetzt Hilfe angeboten, etwa durch den Grenzschutz Frontex.
7: Und jetzt Aktuelles aus Mittelfranken.
11: Ich bin Dirk Waake. Aufgrund der aktuellen Hitze und wegen der anhaltenden Trockenheit herrscht in ganz Mittelfranken hohe bis sehr hohe Waldbrandgefahr. Deshalb hat die Regierung von Mittelfranken für dieses Wochenende wieder Luftbeobachtungen angeordnet. Von heute bis Sonntag fliegen Luftbeobachter über Waldgebiete, um mögliche Rauchentwicklungen frühzeitig zu entdecken. Im Falle eines Brandes kann die Feuerwehr direkt aus der Luft per Funk alarmiert und zur Brandstelle geleitet werden. Im Einsatz sind die Stützpunkte der Luftrettungsstaffel Weißenburg, Rothenburg und Schwabach-Büchenbach. An dieser Stelle nochmal der Hinweis: Aktuell ist im Wald Rauchen und Grillen strengstens verboten. Zigarettenkippen bitte nicht wegwerfen und parken nur auf befestigtem Untergrund, der nicht brennen kann.
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12: 19 Grad aktuell in Sugenheim. Heute gibt's viel Sonne, später auch mal Wolken. Vereinzelt Regen oder auch mögliche Gewitter sind mit dabei. Bei Temperaturen um 36 Grad. In der Nacht, da kann's dann weiter regnen und gewittern bei Frühwerten um 17 Grad. Und der Galaxy-Wettertrend: morgen dann wieder mehr Sonne, zwischenrein aber auch da Schauer und Gewitter möglich bei rund 30 Grad.
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12: Bitte Vorsicht im Kreis Neustadt-Eichbad-Winsheim auf der Stadtstraße 2256 Uffenheim Richtung Burghaslach zwischen dem Abzweig nach Sugenheim und Ullstadt. Hier liegt ein totes Tier auf der Fahrbahn. Und auf der A6 Heilbronn Richtung Nürnberg zwischen Neuendettelsau und Schwabach-West. Bitte Vorsicht, hier blockiert ein defekter LKW den rechten Fahrstreifen im Baustellenbereich. Und die neuesten Blitzer stehen auf der B13 am Quasimodo und in Wassertrüdingen hier am Schlegelbach. Das Ganze ist eine 3. Zone. Vielen Dank Martin, Daniel, Simone und Alexandra fürs Melden.
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0: 10:50.
1: Oh Leute, ist das nicht cool? Die Sommerferien fangen an. Felix hier, guten Morgen. Ich freue mich, dass ihr dabei seid. Ich weiß nicht, alle haben Urlaub. Aber Leute, jetzt muss ich mich auch mal freuen dürfen. Ne? Ich habe 2 Wochen Urlaub dann ab Montag. Und ich weiß nicht, ich werde euch vermissen. Ich komme aber natürlich auch wieder. Und ich werde aber auch ein bisschen mehr Schlaf mal wieder reinholen. Das ist, glaube ich, ganz gut. Und Leute, es geht mit meiner Freundin und mit noch einem weiteren Pärchen nach Teneriffa. Und ich freue mich sehr, dass ich dann dort sehr lecker essen werde. Spanische Küche ist wirklich so eins meiner Lieblingssachen, was ich nicht nur koche, sondern auch esse. Und ja, ich weiß nicht, wir freuen uns mal gemeinsam vor. Ruft mich gerne an oder schickt mir eine WhatsApp, Sprachnachricht, was ihr so vorhabt. Und damit einen guten Start in diesen Freitagmorgen, ins Wochenende und in die Sommerferien. 0800 007 0076. Bin gespannt auf eure Storys.

0: 20 nach 7. Heute letzter Schultag in Bayern. Felix hier, guten Morgen. Deswegen starten ja auch viele Familien dieses Wochenende in den wohlverdienten Sommerurlaub. Auf den Autobahnen, vor allem Richtung Süden, geht's heiß her und mit Sicherheit auch am Albrecht-Dürer-Airport in Nürnberg. Mit in der Show deswegen jetzt Flughafensprecher Christian Albrecht. Guten Morgen, Christian. Wann ist denn bei euch der Peak in Sachen Abflüge erreicht?
1: Es gibt so ein paar Spitzen in den Sommerferien. Es wird insgesamt sehr viel los sein, aber wir rechnen voraussichtlich mit dem kommenden Montag mit einem der verkehrsreichsten Tage und da werden wir ca. 20.000 Passagiere erwarten.
0: 20.000, das sind echt eine Menge. Wo fliegen da die meisten hin?
1: Das ist allen voran natürlich Antalya, Mallorca, griechische Inseln und da im speziellen Kreta.
0: Hast du auch noch einen Geheimtipp, wo jetzt noch nicht so viele Leute hingehen?
1: Allen voran Albanien, Flug nach Tirana ist möglich, ist ein echtes Highlight. Man kann dort super Urlaub machen, es ist noch verhältnismäßig günstig. Auch Rumänien ist ein Thema mit dem Schwarzen Meer.
0: Ja, vielen Dank dir, Christian. Liebe Grüße zum Import, zum Airport. Gutes Gelingen und danke an alle, die fleißig daran arbeiten, dass wir einen coolen Urlaub haben können. Hier ist Radio Galaxy. Schönen Start in den Freitag, schönen Start ins Wochenende und schönen Start in eure Sommerferien.

0: 2 Minuten vor 7:30. Na, schön, dass ihr da seid. Hier ist die Galaxy Morning Show mit Felix. Es ist wunderbar, dass ihr da seid. Es ist Freitag, es sind Sommerferien ab Montag und ich glaube, die allermeisten Herzen schlagen ganz, ganz hoch. Und ich habe ja in meiner Schulzeit immer gesagt, können wir einen Film schauen oder können wir ein Spiel spielen? Übrigens auch in der 12. Klasse noch mit dieser Tonlage noch. Ja, die Lehrer haben mich sehr gern gehabt und konnten sich immer meinen Namen am besten merken. Dreimal dürft ihr raten, wieso. Stay von Leonie und Callum Scott, eine schöne romantische Nummer habe ich für euch eingeplant in knapp 10 Minuten und rein geht's um 7:45 mit Teddy Swims fantastischer Soul-Stimme und seiner Single Mr. Know-It-All, die besten aktuellen Hits gleich hier auf Radio Galaxy.
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10: Ich bin Joshua Heise. Guten Morgen. Wenn heute der Gong den Schultag beendet, dann dürfte bei vielen Schülerinnen und Schülern in Bayern die Freude groß sein. Sie starten in die Sommerferien. Angela Kress berichtet.
11: 6 Wochen lang haben Bayerns Schülerinnen und Schüler Ferien. Zum neuen Schuljahr treten dann auch ein paar Neuerungen in Kraft. Zum Beispiel startet schrittweise der Ganztagsanspruch für Grundschülerinnen und Grundschüler erstmal für die ersten Klassen. In anderen Bundesländern sind die Sommerferien übrigens bald schon wieder vorbei. Am 10. August startet in Hessen, Rheinland-Pfalz und im Saarland das neue Schuljahr.
10: Wir alle kennen diese eine Schublade mit alter Technik. Ab heute gilt in der EU das sogenannte Recht auf Reparatur. Das soll Elektroschrott vermeiden und Ressourcen schonen. Für uns Verbraucher heißt das, wir haben jetzt einen Anspruch darauf, dass defekte Geräte gratis oder zu einem angemessenen Preis repariert werden müssen. Das gilt neben Smartphones auch für Fernseher, Waschmaschinen und Geschirrspüler. Die Terrororganisation Hamas wird nach Angaben von US-Präsident Trump vollständig entwaffnet. Darauf soll sich der von ihm gegründete Friedensrat geeinigt haben. Im Gegenzug soll das israelische Militär aus dem besetzten Gazastreifen abziehen. Eine offizielle Bestätigung aus Israel steht noch aus. Auch einen konkreten Zeitplan gibt es noch nicht. In Spaniens Exklave Ceuta sind in den letzten Tagen tausende Migranten angekommen. Sie haben das Gebiet im Norden Afrikas vor allem schwimmend erreicht. Einige sind dabei gestorben. Laut Regionalpräsident Vivas sind die Aufnahmeeinrichtungen komplett überlastet. Die EU-Kommission hat Spanien jetzt Hilfe angeboten, etwa durch den Grenzschutz Frontex.
12: Und jetzt Aktuelles aus Mittelfranken.
13: Ich bin Dirk Warke. In der Breslauer Straße in Dinkelsbühl kam es jetzt zu einem Unfall wegen einer schwungvollen Fahrweise. Wie die Polizei berichtet, fährt ein 18-Jähriger wohl zu schnell in die Breslauer Straße, verliert dabei die Kontrolle und kommt in eine Hecke zum Stehen. Eine Zeugin hört das mehrfache Reifenquietschen und das Unfallgeräusch und eilte zum Unfallort. Die Polizei bittet Zeugen, die den blauen Dreier BMW vor dem Unfall beobachtet haben, sich an sie zu wenden.
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15: 15 Grad aktuell in Weidenbach. Heute gibt's viel Sonne, später auch mal Wolken, vereinzelt Regen und auch mögliche Gewitter sind mit dabei. Bei Temperaturen so um 36 Grad. In der Nacht, da kann's dann weiter regnen und gewittern. Bei Frühwerten um 17 Grad. Und der Galaxy Wettertrend. Morgen dann wieder mehr Sonne. Zwischenrein auch da Schauer und Gewitter möglich bei rund 30 Grad.
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15: Bitte Vorsicht im Kreis Neustadt-Eichstätt-Winsheim auf der Stadtstraße 2256 Offenheim Richtung Burghaslach zwischen dem Abzweig nach Sugenheim und Ullstadt. Hier liegt ein totes Tier auf der Fahrbahn. Und auf der A6 Heilbronn Richtung Nürnberg zwischen Neuendettelsau und Schwabach-West bitte Vorsicht. Hier blockiert ein defekter LKW den rechten Fahrstreifen im Baustellenbereich. Und die neuesten Blitzer stehen auf der B13 am Quasimodo und in Wassertrüdingen hier am Schlegelbach. Das Ganze ist eine 30er-Zone. Vielen Dank Martin, Daniel, Simone und Alexandra fürs Melden.
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7:39 Uhr. Mit der Musik von Producer Timbaland bin ich groß geworden. Der hat ja auch unter anderem diesen Song hier von Nelly Furtado produziert. Say it right. Da krieg ich direkt wieder Gänsehaut, ey, ohne Spaß. Felix hier, guten Morgen. So, aber Timbaland, der ist wohl jetzt auch aktuell auf Tour. Und stellt sich da am Mikrofon ein bisschen interessant an und spielt im Endeffekt nur seine Songs ab, seine großen, die er produziert hat, und macht eben diese Geräusche zwischendurch, aber das klingt, als wäre er ein bisschen sauer. Das ist geil, oder? Das ganze Konzert über, immer nur dieses ey. Da muss ich direkt an dieses Harald-Löckler-Meme denken, wo er so auf den Tisch schaut und so, Mann, sagt, da habe ich mal was vorbereitet, pass mal auf. Mann! Mann! Oh, warum nicht? Timbaland featuring Nelly Furtado und Harald Glöckler. Mann! Mann! Schönes Wochenende.

0: 7.43 Uhr.
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10 vor 8. Guten Morgen, Felix hier mit der Galaxy Morning Show und der King of Sidequests, also der Mann, der wirklich die aberwitzigsten Nebenaufgaben erledigt, würde ich mal auf Deutsch sagen, ist Jason Derulo. Warum? Ja, weil er ist neulich erst im Bierkönig aufgetreten. Und wie witzig wäre das, wenn er jetzt random irgendwo in der Innenstadt stehen würde mit einer Gitarre und dann einfach da Straßenmusik macht oder eine kleine Dance-Einlage macht. Ich weiß nicht, ob er das nicht sogar wirklich schon mal gemacht hat, ne? Aber im Bierkönig auftreten auf Malle als Superstar, als US-Superstar Jason Derulo. Es ist so lustig, ne? Kein Wunder, dass dieser Mann immer wieder Aufmerksamkeit auf sich zieht und seine Songs deswegen auch immer noch zu Hits werden. Hier ist sein aktueller Michiko auf Radio Galaxy. Schönes Wochenende, schönen Ferienstart.

0: Ich bin hier, ihr seid hier. Nur zusammen ist es auch wirklich die Galaxy Morning Show. Und zwar mit Felix und mit euch. Ja, richtig. Über DAB Plus seid ihr auch dabei. Das freut mich auch immer sehr. Ihr seid unterwegs in die Arbeit, über die Autobahn, Bundesstraße, Landstraße, Dorf nach Dorf nach Dorf, Kreisverkehr. Ganz egal, wir sind immer mit dabei, Leute, mit den besten aktuellen Hits. Und in knapp 10 Minuten habe ich von Tampa City einen richtig coolen Song mit so schweren Gitarren. Heißt Self-Aware. Sehr dramatische Nummer, aber auch sehr gehypt im Netz. Und Alex Warren haben wir da mit Fever Dream. Der Typ schreibt wirklich Love-Songs so gut wie kein zweiter aktuell. Das ist vor allem meine Meinung und vielleicht auch eure. Falls ihr ihn nicht kennt, um kurz nach 8 spiele ich euch ihn hier in der Radio Galaxy Playlist mit den besten aktuellen Hits gleich.
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0: Punkt 8 Uhr.
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7: Ich bin Joshua Heise. Guten Morgen. Meldungen über Stellenabbau, wie etwa bei BMW, machen im Moment immer wieder Schlagzeilen. Aber wie sieht es im Juli konkret am Arbeitsmarkt aus? Das erfahren wir heute Vormittag. Dann werden die offiziellen Arbeitslosenzahlen veröffentlicht. Fabian Schaffer berichtet.
8: Im Juni waren bundesweit noch rund 2,9 Millionen Menschen arbeitslos gemeldet, etwas weniger als im Monat zuvor, aber mehr als vor einem Jahr. Im Juli steigt die Arbeitslosigkeit dann häufig saisonbedingt an. Viele Firmen sind im Betriebsurlaub und stellen erst danach wieder ein. Außerdem gehen viele Ausbildungen zu Ende und vor allem viele junge Menschen warten auf eine Lehrstelle oder einen Studienplatz.
7: An vielen bayerischen Schulen sieht der heutige Vormittag wohl folgendermaßen aus. Gemeinsam frühstücken, ein Film und später dann endlich die Zeugnisse. Damit haben ab dem Nachmittag für eine Woche alle Bundesländer Sommerferien. Das bedeutet auch Staus, gerade in Richtung Süden. Vor allem morgen werden Urlauber Geduld haben müssen, denn auf dem Fernpass in Tirol wird für mehrere Stunden demonstriert. Europas Waldbrände verlagern sich vom Südwesten nach Südosten. Während sich die Lage in Frankreich und Spanien entspannt, brennt es in Griechenland und der Türkei. Vor allem auf Kreta spitzt sich die Lage zu. Orkanartige Winde fachen die Flammen immer wieder an. Ein Waldbrand in Antalya wurde unter Kontrolle gebracht. Die Europäische Fußballunion UEFA lehnt die Investorenpläne von FIFA-Chef Infantino geschlossen ab und droht sogar mit einem WM-Boykott. Das haben die 55 Mitgliedsverbände nach einer Dringlichkeitssitzung mitgeteilt. Auch der Nord- und Mittelamerikanische Fußballdachverband ist gegen Infantinos Vorhaben. Ein Boykott ist hier aber nicht geplant.
5: Und jetzt Aktuelles aus Mittelfranken.
9: Ich bin Dirk Wake. In Bad Windsheim konnte der entgleiste Zug geborgen werden. Jetzt beginnt die Suche nach der Ursache. Wie berichtet, war der Regionalzug am Dienstagnachmittag auf der Fahrt von Steinach nach Bad Windsheim aus den Gleisen gesprungen. Seitdem ist die Strecke für den Zugverkehr gesperrt. Wie die FAZ berichtet, konnte der Zug inzwischen geborgen und in eine Werkstatt gebracht werden. Jetzt wird noch die Ursache für die Entgleisung ermittelt. Auch müssen noch mögliche Schäden am Gleisbett geprüft werden. Offen ist noch, wann die Streckensperrung aufgehoben wird. Bis dahin fährt weiter ein Ersatzverkehr.
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10: 21 Grad aktuell in Herrieden. Heute gibt's viel Sonne, später auch mal Wolken, vereinzelt Regen und auch mögliche Gewitter sind mit dabei bei Temperaturen um 36 Grad. In der Nacht, da kann's dann weiter regnen und gewittern bei Frühwerten um 17 Grad. Und der Galaxy Wettertrend, morgen dann wieder mehr Sonne, zwischenrein auch da mal Schauer und Gewitter möglich bei rund 30 Grad.
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10: Bitte Vorsicht im Kreis Neustadt-Eichbad-Windsheim auf der Stadtstraße 2256 Uffenheim Richtung Burghaslach zwischen dem Abzweig nach Sugenheim und Ullstadt. Hier liegt ein totes Tier auf der Fahrbahn. Und auf der A6 Heilbronn Richtung Nürnberg zwischen Neuendettelsau und Schwabach-West. Bitte Vorsicht, hier blockiert ein defekter LKW den rechten Fahrstreifen im Baustellenbereich. Und die neuesten Blitzer stehen auf der B13 am Quasimodo und in Wassertrüdingen hier am Schlegelbach. Das Ganze ist eine 3. Zone. Vielen Dank Martin, Daniel, Simone und Alexandra fürs Melden.
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0: 9:08.
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2: Mit mir, Kevin. Servus. Einen Sommerabend unter freiem Himmel mit Gänsehautgarantie gibt es heute. Denn der musikalische Theaterabend Freisein feiert auf der Freilichtbühne in Altusried Premiere. Ab 19:30 stehen mehr als 200 Mitwirkende auf der Bühne. Mit Chor, Liveorchester, Band und Solisten. Musikalisch ist von Klassik über Pop bis Rock alles dabei. Erzählt wird die Geschichte von Freiheit, Gemeinschaft und Neuanfängen. In einer beeindruckenden Open-Air-Kulisse. Tickets dafür sind noch erhältlich. Außerdem, wenn ihr mal einen Blick ins Universum erhaschen wollt, dann ab nach Otto Beuren. Heute dreht sich in der Allgäuer Volkssternwarte alles um das Thema Licht und seine Bedeutung für die Astronomie. Ab 19:30 erfahrt ihr, warum Licht für die Erforschung von Sternen und Galaxien so wichtig ist und ob Licht eigentlich eine Welle oder ein Teilchen ist. Seid gespannt, denn das Highlight ist, bei klarem Himmel könnt ihr im Anschluss selbst durch die Teleskope der Sternwarte einen Blick in den Nachthimmel werfen. 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

0: Uhr 21.
1: Urlaubsstimmung, yeah! Aber das könnte uns echt einen Dämpfer verpassen.
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1: Felix hier, guten Morgen. Grüße an alle, die in den Urlaub fahren, nach Italien, Österreich und so weiter. Ihr müsst auf jeden Fall viel Geduld mitbringen, denn der Fernpass in Tirol ist am Morgen zwischen kurz vor 10 und 12 Uhr wegen einer Demo gesperrt. Und das Problem, laut ADAC, werden auch die Ausweichstrecken komplett überlastet sein. Heißt, wenn ihr über den Fernpass Richtung Süden wollt, solltet ihr den Samstagvormittag möglichst vermeiden oder eure Fahrt entsprechend planen. Aber auch generell wird es ab heute zum Ferienstart auf den Autobahnen natürlich super voll. Der ADAC vermutet, dass gerade rund um München, Salzburg, Kufstein oder auch Füssen alles richtig doll voll ist. Also lieber ein bisschen mehr Zeit mitnehmen und natürlich auch genug Snacks einplanen. Dann kommt ihr hoffentlich gut und entspannt irgendwann an, wo ihr auch immer hin wollt.
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0: 2 Minuten vor 8:30. Wunderschönen guten Morgen, ihr Lieben. Hier ist die Galaxy Morning Show mit Felix und ich habe Gänsehaut am ganzen Körper, weil ich bin groß geworden mit Songs wie Apologize oder Step and Stare von One Republic und die sind schon wieder in der Playlist, Leute. Warum? Ja, weil sie es immer noch drauf haben. Ich glaube mal so roundabout 15 Jahre ist Apologize her, oder? Ich habe jetzt gar nicht nachgeschaut, aber es ist wirklich schon lange, lange her und dass die immer noch am Start sind und so fresh klingen, das ist wirklich, also meinen größten Respekt. Ja. Need Your Love, die aktuelle von One Republic in knapp 10 Minuten und rein geht's mit Kygo und Khalid. Kygo, super geiler DJ, der macht so coole Songs und Khalid singt so wunderschön und hat immer so viele Chöre auch im Hintergrund. Na, könnt ihr gleich mal drauf achten und kurz nach 8:30, wenn ich euch Save My Love von denen spiele. Hier auf Radio Galaxy, die besten aktuellen Hits gleich.
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14: Ich bin Joshua Heise. Guten Morgen. Meldungen über Stellenabbau wie etwa bei BMW machen im Moment immer wieder Schlagzeilen. Aber wie sieht es im Juli konkret am Arbeitsmarkt aus? Das erfahren wir heute Vormittag. Dann werden die offiziellen Arbeitslosenzahlen veröffentlicht. Fabian Schaffer berichtet.
15: Im Juni waren bundesweit noch rund 2,9 Millionen Menschen arbeitslos gemeldet, etwas weniger als im Monat zuvor, aber mehr als vor einem Jahr. Im Juli steigt die Arbeitslosigkeit dann häufig saisonbedingt an. Viele Firmen sind im Betriebsurlaub und stellen erst danach wieder ein. Außerdem gehen viele Ausbildungen zu Ende und vor allem viele junge Menschen warten auf eine Lehrstelle oder einen Studienplatz.
14: An vielen bayerischen Schulen sieht der heutige Vormittag wohl folgendermaßen aus. Gemeinsam frühstücken, ein Film und später dann endlich die Zeugnisse. Damit haben ab dem Nachmittag für eine Woche alle Bundesländer Sommerferien. Das bedeutet auch Staus, gerade in Richtung Süden. Vor allem morgen werden Urlauber Geduld haben müssen, denn auf dem Fernpass in Tirol wird für mehrere Stunden demonstriert. Europas Waldbrände verlagern sich vom Südwesten nach Südosten. Während sich die Lage in Frankreich und Spanien entspannt, brennt es in Griechenland und der Türkei. Vor allem auf Kreta spitzt sich die Lage zu. Orkanartige Winde fachen die Flammen immer wieder an. Ein Waldbrand in Antalya wurde unter Kontrolle gebracht. Die Europäische Fußballunion UEFA lehnt die Investorenpläne von FIFA-Chef Infantino geschlossen ab und droht sogar mit einem WM-Boykott. Das haben die 55 Mitgliedsverbände nach einer Dringlichkeitssitzung mitgeteilt. Auch der Nord- und Mittelamerikanische Fußballdachverband ist gegen Infantinos Vorhaben. Ein Boykott ist hier aber nicht geplant.
16: Und jetzt Aktuelles aus Mittelfranken.
17: Ich bin Dirk Warke. Auch auf dem Fahrrad ist die Polizei auf Streife unterwegs und in Nürnberg sind an der Fahrradstreife in Schweinau gleich mehrere Delikte aufgefallen. Die Beamten kontrollieren unter anderem einen Mercedes mit Nürnberger Kennzeichen. Die Plakette war abgelaufen, das Kennzeichen war eigentlich auf ein Hyundai zugelassen und noch während der Kontrolle hält ein Auto an. Der Fahrer behauptet, der Halter des Mercedes zu sein. Die Beamten stellen bei dem 41-jährigen Alkoholgeruch fest. Er hatte rund 1,7 Promille Intus. Auch sein Wagen hatte falsche Kennzeichen. Keine Zulassung und die Versicherung war auch nicht bezahlt. Der 41-Jährige hatte auch noch nicht mal einen Führerschein. Er muss sich jetzt wegen einer Vielzahl von Straftaten verantworten.
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18: 22 Grad aktuell in Obermichelbach. Heute gibt's viel Sonne, später auch mal Wolken, vereinzelt Regen und auch mögliche Gewitter sind mit dabei bei Temperaturen um 36 Grad. In der Nacht, da kann's dann weiter regnen und gewittern bei Frühwerten so um 17 Grad. Und der Galaxy Wettertrend, morgen dann wieder mehr Sonne, zwischenrein auch da Schauer und Gewitter möglich bei rund 30 Grad.
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18: Bitte Vorsicht im Kreis Neustadt-Eichbad-Winsheim auf der Stadtstraße 2256 Uffenheim Richtung Burghaslach zwischen dem Abzweig nach Sugenheim und Ullstadt. Hier liegt ein totes Tier auf der Fahrbahn. Und auf der A6 Heilbronn Richtung Nürnberg zwischen Neuendettelsau und Schwabach-West. Bitte Vorsicht, hier blockiert ein defekter LKW den rechten Fahrstreifen im Baustellenbereich. Und die neuesten Blitzer stehen auf der B13 am Quasimodo und in Wassertrüdingen hier am Schlegelbach. Das Ganze ist eine 30er Zone. Vielen Dank Martin, Daniel, Simone und Alexandra fürs Melden.
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0: 8.38 Uhr.
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0: 8:42 Uhr. Ein Wal strandet an der Ostseeküste und löst monatelanges Medienchaos bei uns aus.
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0: Und sorgt für fleißig KI-Songs. Felix hier, guten Morgen. Die Bild titelt: Nicht schon wieder, weil jetzt seit knapp 2 Wochen ein Buckelwal bei Wismar in Mecklenburg-Vorpommern auffällig oft hin und her schwimmt. Auch er hat ähnliche Verletzungen wie Timmy, der Wal, der vor ein paar Monaten an der Ostseeküste gestrandet war. Ob Timmy das jetzt sein soll, das ist noch nicht ganz klar. Der wurde ja mit einer Rettungsaktion ins offene Meer zurückgebracht und ob er lebt, wird nach wie vor sowohl angezweifelt als auch nicht ausgeschlossen. Mal schauen, was da jetzt rauskommt. In der Zwischenzeit warte ich einfach so lange ab, bis es auch mal wieder Neues vom Wels aus dem Brombachsee gibt.
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0: 8.46 Uhr.
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8.52 Uhr. Wenn ich einen Song mir aussuchen müsste und sage, der klingt wie Aperol Spritz, dann muss es unbedingt der hier sein, Leute. Gönnt euch The Bowser jetzt mit Magnetic. Die besten aktuellen Hits zum Start ins Wochenende an diesem Freitagmorgen hier auf Radio Galaxy. Sag

0: Freitag. Ich bin schon in Partylaune, Leute. Ich weiß nicht, wie es euch geht, aber ihr seid auf jeden Fall gut bei mir aufgehoben. Sag ich jetzt einfach mal, ne? Galaxy Morning Show mit Felix hier. Wir feiern den Start ins Wochenende mit dem passenden Sound. Einmal dicke Ladung Selbstliebe von Kamerad mit Hug Yourself in knapp 10 Minuten. Und rein geht's mit Bebe Rexha. Und das ist wirklich ein Party-Track. Sie ist erst kürzlich auf dem Tomorrowland Festival aufgetreten, hat sich damit natürlich einen riesigen Traum erfüllt. Ne? Viele, viele Musiker wollen da auf die Bühne, schaffen es aber nicht. Und sie hat es endlich mal geschafft. Warum? Ja, weil sie auch richtig guten Party-Sound macht. Da hat sie sich auch Inspiration nochmal von Faithless geholt. Und ihre Version heißt New Religion von I Can't Get No Sleep. Bebe Rexha gleich in der Playlist um kurz nach 9 hier auf Radio Galaxy.
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0: 9:01.
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15: Ich bin Joshua Heise. Guten Morgen. Geht das Handy, der Kühlschrank oder die Waschmaschine kaputt, haben wir ab heute das Recht auf Reparatur. Eine entsprechende EU-Richtlinie sieht vor, dass Ersatzteile und/oder Reparaturen gratis oder zu angemessenen Preisen angeboten werden müssen. Das Ziel? Elektroschrott vermeiden und Ressourcen schonen. Die Regel gilt nur für neu gekaufte Ware. In Bayern gibt's heute Zeugnisse. Da stellt sich manchmal die Frage, wie gehe ich am besten mit schlechten Noten um? Hier hilft die sogenannte Zeugnistelefonie. Helen Martin weiß, was es damit auf sich hat.
16: Das ist ein kostenloses Beratungsangebot von den Behörden. Und in diesen Schulberatungsstellen arbeiten besonders geschulte Lehrkräfte, aber auch Schulpsychologinnen und Psychologen. Und da können sich eben Schülerinnen und Schüler melden, aber auch Eltern, wenn es Fragen oder Sorgen zum Zeugnis gibt. Also zum Beispiel schlechte Noten, vielleicht geht es ums Sitzenbleiben, die Schule wechseln oder auch einfach darum, wie Eltern und Kinder gut übers Zeugnis sprechen können.
15: Die Telefonnummer findet sich auf schulberatung.bayern.de. In den Chiemgauer Alpen brennt nach wie vor der Gipfel bei Unterwössen. Aber die Feuerwehr ist laut einem Sprecher vorsichtig optimistisch. Das Feuer habe sich in der Nacht nicht groß weiter ausgebreitet. Seit Mittwochabend sind hunderte Feuerwehrleute im Einsatz, um die Flammen in dem unwegsamen Gelände zu löschen. Die FIFA hat auf die Boykottdrohung der UEFA reagiert und ihre Investorenpläne verteidigt. Der Weltverband beteuert, niemand verkaufe den Fußball. Die geplante Tochtergesellschaft solle nur sicherstellen, dass alle Mitgliedsverbände von kommerziellen Chancen profitieren. Die UEFA und der Kontinentalverband CONCACAF lehnen die Pläne weiter ab.
11: Und jetzt Aktuelles aus Mittelfranken.
17: Ich bin Dirk Warke. Aufgrund der aktuellen Hitze und wegen der anhaltenden Trockenheit herrscht in ganz Mittelfranken hohe bis sehr hohe Waldbrandgefahr. Deshalb hat die Regierung von Mittelfranken für dieses Wochenende wieder Luftbeobachtungen angeordnet. Von heute bis Sonntag fliegen Luftbeobachter über Waldgebiete, um mögliche Rauchentwicklungen frühzeitig zu entdecken. Im Falle eines Brandes kann die Feuerwehr direkt aus der Luft per Funk alarmiert und zur Brandstelle geleitet werden. Im Einsatz sind die Stützpunkte der Luftrettungsstaffel Weißenburg, Rotenburg und Schwabach-Büchenbach. An dieser Stelle nochmal der Hinweis, aktuell ist im Wald Rauchen und Grillen strengstens verboten. Zigarettenkippen bitte nicht wegwerfen und parken nur auf befestigtem Untergrund, der nicht brennen kann.
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18: 21 Grad aktuell in Herrieden. Heute gibt's viel Sonne, später auch mal Wolken, vereinzelt Regen und auch mögliche Gewitter sind mit dabei bei Temperaturen um 36 Grad. In der Nacht, da kann's dann weiter regnen und gewittern bei Frühwerten um 17 Grad. Und der Galaxy Wettertrend, morgen dann wieder mehr Sonne, zwischenrein auch da mal Schauer und Gewitter möglich bei rund 30 Grad.
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18: Bitte Vorsicht auf der A6 Heilbronn Richtung Nürnberg zwischen Neuendettelsau und der Raststätte Kammersteiner Land Süd, da sind es aktuell 6 Kilometer Stau. Hier dauert es rund eine halbe Stunde länger. Und die neuesten Blitzer stehen in Feuchtwangen auf der Mooswiese, hier Tempo 30. In Herrieden in der Münchner Straße an der Schule wird geblitzt. Dann auf der B13 am Quasimodo und auf der B2 Röttenbach in Richtung Weißenburg, hier unter der Brücke beim Mischelbach. Vielen Dank an Beate, Tim, Tom, Martin und Matthias.
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0: 10 nach 9.
1: Oh Leute, ist das nicht cool? Die Sommerferien fangen an. Felix hier, guten Morgen. Ich freue mich, dass ihr dabei seid. Ich weiß nicht, alle haben Urlaub. Aber Leute, jetzt muss ich mich auch mal freuen dürfen. Ne? Ich habe 2 Wochen Urlaub dann ab Montag. Und ich weiß nicht, ich werde euch vermissen. Ich komme aber natürlich auch wieder. Und ich werde aber auch ein bisschen mehr Schlaf mal wieder reinholen. Das ist, glaube ich, ganz gut. Und Leute, es geht mit meiner Freundin und mit noch einem weiteren Pärchen nach Teneriffa. Und ich freue mich sehr, dass ich dann dort sehr lecker essen werde. Spanische Küche ist wirklich so eins meiner Lieblingssachen, was ich nicht nur koche, sondern auch esse. Und ja, ich weiß nicht, wir freuen uns mal gemeinsam vor. Ruft mich gerne an oder schickt mir eine WhatsApp, Sprachnachricht, was ihr so vorhabt. Und damit einen guten Start in diesen Freitagmorgen, ins Wochenende und in die Sommerferien. 0800 007 0076. Bin gespannt auf eure Stories.

0: 20 nach 9. Heute letzter Schultag in Bayern. Felix hier, guten Morgen. Deswegen starten ja auch viele Familien dieses Wochenende in den wohlverdienten Sommerurlaub. Auf den Autobahnen, vor allem Richtung Süden, geht's heiß her und mit Sicherheit auch am Albrecht-Dürer-Airport in Nürnberg. Mit in der Show deswegen jetzt Flughafensprecher Christian Albrecht. Guten Morgen, Christian. Wann ist denn bei euch der Peak in Sachen Abflüge erreicht?
1: Es gibt so ein paar Spitzen in den Sommerferien. Es wird insgesamt sehr viel los sein, aber wir rechnen voraussichtlich mit dem kommenden Montag mit einem der verkehrsreichsten Tage und da werden wir ca. 20.000 Passagiere erwarten.
0: 20.000, das sind echt eine Menge. Wo fliegen da die meisten hin?
1: Das ist allen voran natürlich Antalya, Mallorca, griechische Inseln und da im speziellen Kreta.
0: Hast du auch noch einen Geheimtipp, wo jetzt noch nicht so viele Leute hingehen?
1: Allen voran Albanien, Flug nach Tirana ist möglich, ist ein echtes Highlight. Man kann dort super Urlaub machen, es ist noch verhältnismäßig günstig. Auch Rumänien ist ein Thema mit dem Schwarzen Meer.
0: Na, vielen Dank dir, Christian. Liebe Grüße zum Import, zum Airport. Gutes Gelingen und danke an alle, die fleißig daran arbeiten, dass wir einen coolen Urlaub haben können. Hier ist Radio Galaxy. Schönen Start in den Freitag, schönen Start ins Wochenende und schönen Start in eure Sommerferien.

0: 3 Minuten vor halb 10.
1: Die besten aktuellen Hits für euren Start ins Wochenende oder auch euren Weg zur Metzgerei für die Leberkäs-Pause. Ich würde ja sagen, bringt mir was mit, aber entweder kriege ich dann gar nichts oder ich kriege 5000 Leberkäse, irgendwas. Nee. Lass mal das einfach. Ihr lasst es euch einfach schmecken und ich kümmere mich um die Musik, ne? Ich glaube, das ist ein fairer Deal. Holly Humberstone habe ich da in knapp 10 Minuten ganz entspannt mit To Love Somebody. Das ist ja auch nicht überhitzen an so einem Tag. Und dann habe ich von Shakira und Burna Boy das Beste, was von der WM übrig geblieben ist. Genau, der offizielle Song. Die Die, so heißt der. Schöne, fresche Afrobeats in der Playlist. Gleich hier auf Radio Galaxy, die besten aktuellen Hits.
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14: 22 Grad aktuell in Obermichelbach. Heute gibt's viel Sonne, später auch mal Wolken, vereinzelt Regen und auch mögliche Gewitter sind mit dabei bei Temperaturen um 36 Grad. In der Nacht, da kann's dann weiter regnen und gewittern bei Frühwerten so um 17 Grad. Und der Galaxy Wettertrend, morgen dann wieder mehr Sonne, zwischenrein auch da Schauer und Gewitter möglich bei rund 30 Grad.
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14: Bitte Vorsicht auf der A6 Heilbronn Richtung Nürnberg zwischen Neuendettelsau und der Raststätte Kammersteiner Land Süd. Da sind es aktuell 6 Kilometer Stau. Hier dauert es rund eine halbe Stunde länger. Und die neuesten Blitzer stehen in Feuchtwangen auf der Mooswiese, hier Tempo 30. In Herrieden in der Münchner Straße an der Schule wird geblitzt. Dann auf der B13 am Quasimodo und auf der B2 Röttenbach in Richtung Weißenburg, hier unter der Brücke bei Mischelbach. Vielen Dank an Beate, Tim, Tom, Martin und Matthias.
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0: 5 Minuten nach 9:30.
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0: 9.37 Uhr.
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9.41 Uhr. Mit der Musik von Producer Timbaland bin ich groß geworden. Der hat ja auch unter anderem diesen Song hier von Nelly Furtado produziert. Say it right. Da krieg ich direkt wieder Gänsehaut, ey. Ohne Spaß. Felix hier, guten Morgen. So, aber Timbaland, der ist wohl jetzt auch aktuell auf Tour. Und stellt sich da am Mikrofon ein bisschen interessant an und spielt im Endeffekt nur seine Songs ab, seine großen, die er produziert hat, und macht eben diese Geräusche zwischendurch, aber das klingt, als wäre er ein bisschen sauer. Das ist geil, oder? Das ganze Konzert über, immer nur dieses Ey! Da muss ich direkt an dieses Harald-Glöckler-Meme denken, wo er so auf den Tisch schaut und so Mann sagt. Da habe ich mal was vorbereitet. Pass mal auf. Mann! Mann! Oh, warum nicht? Timbaland featuring Nelly Furtado und Harald Glöckler. Mann! Mann! Schönes Wochenende.

0: 9.48 Uhr.
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2: Mit mir, Kevin. Servus. Einen Sommerabend unter freiem Himmel mit Gänsehautgarantie gibt es heute. Denn der musikalische Theaterabend Freisein feiert auf der Freilichtbühne in Altusried Premiere. Ab 19.30 Uhr stehen mehr als 200 Mitwirkende auf der Bühne. Mit Chor, Liveorchester, Band und Solisten. Musikalisch ist von Klassik über Pop bis Rock alles dabei. Erzählt wird die Geschichte von Freiheit, Gemeinschaft und Neuanfängen. In einer beeindruckenden Open-Air-Kulisse. Tickets dafür sind noch erhältlich. Außerdem, wenn ihr mal einen Blick ins Universum erhaschen wollt, dann ab nach Otto Beuren. Heute dreht sich in der Allgäuer Volkssternwarte alles um das Thema Licht und seine Bedeutung für die Astronomie. Ab 19.30 Uhr erfahrt ihr, warum Licht für die Erforschung von Sternen und Galaxien so wichtig ist und ob Licht eigentlich eine Welle oder ein Teilchen ist. Seid gespannt, denn das Highlight ist, bei klarem Himmel könnt ihr im Anschluss selbst durch die Teleskope der Sternwarte einen Blick in den Nachthimmel werfen. 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

0: 8:08 Uhr.
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0: Hallo, Chiara hier. Bis gleich ab 10 in Radio Galaxy bei der Arbeit.
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11: Ich bin Joshua Heise. Heute ist für viele der Tag, an dem sie ihre Steuererklärung abgeben müssen. Experten raten, sich an den Stichtag zu halten, denn es droht mehr als nur eine Mahnung. Thomas Bremser berichtet.
12: Wer seine Steuererklärung zu spät abgibt, muss mit einem Zuschlag rechnen. Der beträgt 0,25% der festgesetzten Steuer, mindestens aber 25 Euro pro verspäteten Monat. Wer die Erklärung zeitnah nachreicht oder aktiv Kontakt mit dem Finanzamt aufnimmt, kann die Zuschläge oft reduzieren oder ganz verhindern.
11: An vielen bayerischen Schulen sieht der heutige Vormittag wohl folgendermaßen aus. Gemeinsam frühstücken, ein Film und später dann endlich die Zeugnisse. Damit haben ab dem Nachmittag für eine Woche alle Bundesländer Sommerferien. Das bedeutet auch Staus, gerade in Richtung Süden. Vor allem morgen werden Urlauber Geduld haben müssen, denn auf dem Fernpass in Tirol wird für mehrere Stunden demonstriert. Die Löhne von Auszubildenden in Tarifbetrieben sind im letzten Jahr stärker gestiegen als allgemeine Gehälter. Laut der gewerkschaftlichen Hans-Böckler-Stiftung stiegen die Azubi-Gehälter in 20 ausgewählten Tarifbranchen um durchschnittlich 6,7, die regulären Tariflöhne nur um 2,6%. Die meisten Tarif-Azubis bekommen im ersten Lehrjahr mehr als 1.000 Euro. Bei Verhandlungen in Kairo ist angeblich eine vollständige Entwaffnung der Hamas vereinbart worden. Das berichtet US-Präsident Trump auf seinem Online-Sprachrohr. Im Gegenzug soll Israel seine Truppen aus dem besetzten Gazastreifen abziehen. In den nächsten 2 Wochen soll dazu ein genauer Zeitplan veröffentlicht werden. Die Hamas hat laut US-Kreisen dem Deal zugestimmt. Aus Israel kam bisher nichts.
13: Und jetzt Aktuelles aus Mittelfranken.
14: Ich bin Dirk Warke. Wenn es wirklich nur ein Scherz sein sollte, dann ist der ordentlich schiefgegangen. Wie berichtet, hatte eine Frau Ende Juni 2 11-jährige Kinder am Dinkelsbühler Wörnitzsteg vom Brückengeländer geschubst. Inzwischen hat sie sich selbst bei der Polizei gemeldet und sprach dabei von einem missglückten Scherz. Darüber berichtet die Fränkische Landeszeitung. Als sie an jenem Abend am Wörnitzsteg vorbeikam, wollten die beiden Jungs wohl gerade selbstständig vom Geländer in die Wörnitz springen. Laut Aussage der Frau wollte sie sich nur einen kleinen Spaß erlauben und die Kinder spielerisch ins Wasser stoßen. Doch das ging schief. Ein Junge prallte mit dem Rücken aufs Geländer und verletzte sich an der Wirbelsäule. Der zweite stieß mit Hüfte und Bauch gegen das Geländer. Laut Polizei habe es der Frau leid getan, dass sich die Jungs verletzten. Jetzt soll die Staatsanwaltschaft den Sachverhalt prüfen.
7: Gerne.
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0: 24 Grad aktuell in Bechhofen. Heute, ja, da scheint vorerst so ein bisschen die Sonne. Nach und nach, da ziehen dann aber doch Wolken auf. Später sind sogar Regen und örtlich auch kräftige Gewitter möglich. Die Nacht dann ähnlich mit örtlich Regen und Gewitter bei Frühwerten um 17 Grad. Und der Galaxy Wettertrend morgen dann ähnlich wie heute. Neben Sonne gibt's zwischenrein auch immer wieder Regen oder Gewitter bei rund 30 Grad.
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0: Bitte Vorsicht auf der A6 Nürnberg Richtung Heilbronn zwischen dem Kreuz Feuchtwangen-Crailsheim und Schnelldorf. Hier wird eine Baustelle abgebaut, deshalb ist der linke Fahrstreifen gesperrt. Und die neuesten Blitzer stehen in Feuchtwangen, hier an der Mooswiese. Das Ganze ist eine 30er-Zone und auf der B13 am Quasimodo. Vielen Dank Beate und Sunny fürs Melden.
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0: Die Woche, die ist fast geschafft. Das Wochenende steht also kurz bevor. Und wie lässt sich das denn bitte besser feiern, als einfach mal gemeinsam anzustoßen? Ja, wer am Wochenende noch etwas Zeit hat und einfach mal Lust auf etwas Biergartenatmosphäre hat, der ist in Reichelshofen im Landkreis Ansbach, richtig? Was dort so los ist, das verrate ich euch gleich nach den besten aktuellen Hits. Ich bin Chiara und rein geht's in diese Stunde hier auf Radio Galaxy mit Teddy Swift. Und er kommt ja im Frühjahr nächsten Jahres zu uns nach Deutschland mit seiner The Ugly Tour. Und viele, die haben schon wirklich lange drauf gewartet. Und seit 10 Uhr läuft der Ticketvorverkauf. Ja, für alle, die warten oder vielleicht in der Zwischenzeit auch schon erfolgreich waren. Wir haben ihn schon jetzt hier für euch mit Mr. Know-It-All.

0: Es ist ein kleiner Ort und doch wird er dieses Wochenende zum echten Biermecker. Reichelshofen im Landkreis Ansbach. Hier steigt nämlich an diesem Wochenende bei der Landwehrbräu das traditionelle Brauereifest. Los geht's da sogar schon heute im Landwehrbräu-Brauereigasthof mit dem Bierkulinarium. Morgen ist dann aber offizieller Start des Brauereifestes um 16 Uhr im Brauereigarten. Und da wartet auch schon das erste Highlight. Das weiß Geschäftsleiter Markus Schoch.
1: Das Highlight ist sicherlich wieder unser 15-jähriges Kirchweihbuschentreffen. Also es jährt sich heuer zum 15. Mal. Da erwarten wir also schon wieder ungefähr 3000 Kirchweihbuschen und Mädels aus der ganzen Region. Und was auch heuer wieder da ist, oder was wir heuer küren, ist das Kerbermadler. Das war ja letztes Jahr ein großes Highlight. Es hat also gut funktioniert und hat auch richtig Spaß gemacht, dazu zu schauen.
0: Sonntag ist dann der traditionelle Familientag. Zudem feiert das Brauereifest in Reichelshofen 15-jähriges Jubiläum. Und zwar mit dem Bauerntag.
1: Also da gibt es ein Schaupflügen bei uns nebendran auf dem Acker. Es gibt ein Schaudreschen. Es gibt einen Garbenbinder. Die Spalterhopfenkönigin kommt im Hopfengarten. Und es ist auch eine historische Dreschmaschine auch noch da, die angetrieben wird noch über eine Transmission, die also dann auch live drischt hier am Hopfengarten, kann man eigentlich sagen, ja. Und jeder, der übrigens mit einem Schlepper kommt, also mit einem Oldtimer-Schlepper oder normalen Schlepper, diejenigen bekommen einen 6er-Träger Bauernzeidler umsonst.
0: Also ganz schön viel geboten beim Brauereifest der Landwehrbräu in Reichelshofen an diesem Wochenende. Und das Ganze, das kostet übrigens keinen Eintritt. Alle Infos, die findet ihr auch nochmal unter landwehr-bräu.de/brauereifest.

0: Harry Styles mit Sign of the Times. Das sind die besten aktuellen Hits um kurz vor 10:30 hier auf Radio Galaxy.
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0: 26 Grad aktuell im Wettelsheim. Heute, da scheint vorerst die Sonne. Nach und nach ziehen aber dann doch Wolken auf. Später sind sogar Regen und örtlich auch kräftige Gewitter möglich. Die Nacht dann ähnlich mit örtlich Regen und Gewitter bei Frühwerten um 17 Grad. Und der Galaxy-Wettertrend. Morgen dann ähnlich wie heute. Neben Sonne gibt's zwischenreihen auch wieder Regen oder Gewitter. Hier bei rund 30 Grad.
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0: Auf der A6 Nürnberg Richtung Heilbronn zwischen dem Kreuz Feuchtwangen-Kreilsheim und Schnelldorf. Bitte Vorsicht, hier wird eine Baustelle abgebaut. Deshalb ist der linke Fahrstreifen gesperrt. Und die neuesten Blitzer stehen in Feuchtwangen auf der Mooswiese. Hier das Ganze eine 30er-Zone. Und auf der B13 Ansbach Richtung Gunzenhausen auf Höhe vom Quasimodo. Vielen Dank Beate und Martin fürs Melden.
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0: Leonie und Callum Scott mit Stay hier auf Radio Galaxy. Ja, und ich muss schon sagen, was war das wirklich als Kind cool, als ich auf meinem Bobbycar durch die Nachbarschaft geheizt bin. Boah, also das hat immer richtig viel Spaß gemacht. Und wenn ich ehrlich bin, würde ich mich jetzt auch manchmal noch gerne auf so ein Bobbycar setzen. Also einfach der Gaudi halber, einfach mal noch so ein bisschen wieder Kind sein. Und wenn es euch da auch so geht, dann schaut doch morgen mal nach Dentlein am Forst im Landkreis Ansbach. Da startet nämlich die zweite Dentliner Bobbycar-Meisterschaft. Und wir alle, wir können da nicht nur mit anfeuern, sogar selbst mitfahren können wir da. Dazu Moritz Schell, Organisator der Bobbycar-Meisterschaft von Eventliner.
1: Also wir starten in der Früh um 11 mit einem freien Training. Dazu ist jeder herzlich eingeladen, auch ohne die Gebühr, die Teilnehmergebühr zu zahlen. Es wird ein Ausschankwagen dastehen. Wir haben ein bisschen was zum Essen für die Besucher und für die Teilnehmer. Ab 14 Uhr beim Rennstart geht es dann los mit den Kindergruppen bzw. jugendlichen Gruppen. Und danach kommen die Erwachsenengruppen dran.
0: Mit was für Bobbycars wird denn da gestartet? Also wie müssen die denn aussehen?
1: Die Bobbycars sind, also das ist bei uns im Reglement festgelegt, dass die Bobbycars im Originalzustand sein müssen. Das Einzige, was erlaubt ist, ist eine Lenkstangenverlängerung für die Erwachsenen, dass man halt mit den Knien keine Probleme bekommt. Die Strecke ist die Frankenstraße in Dentlein. Es gibt kleine Hindernisse und kleine Kurven. Genau, es ist auf jeden Fall ein bisschen Geschicklichkeit ist gefordert, es ist aber definitiv für jeden machbar, also es ist keine Formel 1, was wir da machen.
0: Und können wir uns da noch anmelden fürs Rennen?
1: Selbstverständlich, anmelden immer gerne. Die Anmeldung kann auch am Veranstaltungstag dann vor Ort noch gemacht werden, falls jemand spontan vorbeikommen möchte. Alles möglich, wir haben für die Kinder haben wir auch ein bisschen Schutzausrüstung vorhanden, falls da nichts daheim ist, kann man gerne auf Anfrage dann was ausleihen bei uns.
0: Also morgen findet die zweite Dentliner Bobbycar-Meisterschaft statt. Um 11 Uhr geht's da los mit dem freien Training. Das Rennen startet dann um 14 Uhr von Kleinkind bis Erwachsener. Jeder kann da auch noch spontan sich noch anmelden. Alle Infos gibt's unter eventliner.de/bobbycar.

0: Ihr hört Radio Galaxy mit den besten aktuellen Hits um kurz vor 11. Ich bin Chiara. Servus.
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11: Ich bin Stefan Schönz. In Bayern sind im Juli gut 5000 Menschen mehr arbeitslos geworden als noch im Juni. Insgesamt sind es jetzt gut 318.000. Das teilte die Bundesagentur für Arbeit in Nürnberg mit. Die Arbeitslosenquote liegt bei gut 4%, nahezu unverändert. Im Vergleich zum Vorjahr sind es gut 6000 Arbeitslose mehr. Deutschlandweit sind mehr als 3 Millionen Menschen ohne Job. Geht das Handy, der Kühlschrank oder die Waschmaschine kaputt, haben wir ab heute das Recht auf Reparatur. Damit setzt Deutschland eine EU-Richtlinie um, die vorsieht, dass Ersatzteile oder auch Reparaturen gratis oder zu angemessenen Preisen angeboten werden müssen. Das Ziel, Elektroschrott vermeiden und Ressourcen schonen, die Regel gilt nur für neu gekaufte Ware. Im Chiemgau kämpfen Einsatzkräfte weiter gegen einen Waldbrand bei Unterwössen. Das Landratsamt Traunstein hat deswegen gestern den Katastrophenfall ausgerufen. Hunderte Einsatzkräfte und mehrere Hubschrauber sind im Einsatz. Wegen der hohen Waldbrandgefahr in Bayern sollen in Mittelfranken und Niederbayern Luftbeobachter nach neuen Feuern Ausschau halten. Tausende Migranten sind in den letzten Tagen in der spanischen Exklave Ceuta in Nordafrika angekommen, nun auch in der zweiten Exklave Melilla. Die Auffangszentren in Ceuta sind laut dem Regionalpräsidenten komplett überlastet. Um die Situation unter Kontrolle zu bringen, ist das Militär entsandt worden. Die 40-Grad-Marke ist gestern an mehreren Orten geknackt worden. Den höchsten Wert meldet der Deutsche Wetterdienst mit 40,5 Grad aus Bernburg an der Saale in Sachsen-Anhalt. Dahinter folgen 40,4 Grad im bayerischen Kitzingen und 40,2 Grad in Ohlsbach in Baden-Württemberg. Damit wurden in den drei Bundesländern neue Hitzerekorde für den Juli aufgestellt.
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12: Ich bin Dirk Wake. Glück im Unglück hatte jetzt ein Autofahrer bei Leutershausen. Der 33-Jährige fuhr von Brunst in Richtung Schwand. Dabei kam er immer weiter nach links ab. Laut Polizei war der Mann wohl in einen Sekundenschlaf gefallen. Als er aufs Bankett fuhr, erschrak er, zog zu weit nach rechts und kam von der Straße ab. Dank der schnellen Reaktion einer entgegenkommenden Autofahrerin konnte ein Zusammenstoß noch verhindert werden. Warum der Mann am Steuer eingeschlafen ist, ist offen. Er kam leicht verletzt ins Krankenhaus. Der Sachschaden rund 8.000 Euro.
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0: 28 Grad aktuell in Langenfeld. Heute da scheint vorerst noch die Sonne. Nach und nach ziehen dann aber Wolken auf. Später sind sogar Regen und örtlich auch kräftige Gewitter möglich. Die Nacht wird dann ähnlich mit örtlich Regen und Gewitter bei Frühwerten so um 17 Grad. Und der Galaxy Wettertrend. Morgen dann ähnlich wie heute. Neben Sonne gibt's zwischenreihen auch immer mal wieder Regen oder Gewitter bei rund 30 Grad.
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0: Auf der A6 Nürnberg Richtung Heilbronn zwischen dem Kreuz Feuchtwang in Crailsheim und Schnelldorf. Bitte Vorsicht, hier wird gerade eine Baustelle abgebaut und da ist der linke Fahrstreifen gesperrt. Und dann hat sich der Werner bei uns gemeldet und bittet um erhöhte Vorsicht auf der A6 Nürnberg Richtung Heilbronn im Bereich Kronachtalbrücke bei Satteldorf. Da liegt eine Dachbox auf der Fahrbahn. Und die neuesten Blitzer stehen in Feuchtwangen auf der Mooswiese, das Ganze eine 30er-Zone und in Herrieden in der Münchner Straße hier an der Schule. Vielen Dank Tim und Beate fürs Melden.
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0: Die Minuten, die sind gezählt, bis Schülerinnen und Schüler, aber auch Lehrkräfte endlich aufatmen können. Die Sommerferien, die stehen wirklich ganz kurz bevor. Und vorher, da gibt's ja aber auch immer noch so eine Sache, die manchen dann doch nochmal so ein bisschen Bauchschmerzen bereitet. Und zwar gibt's Zeugnisse. Und wenn das Zeugnis nicht ganz so gut ausfällt, stellt sich gerade auch bei Eltern oft mal die Frage, wie reagiere ich denn da jetzt richtig? Ja, und für diesen Fall, da gibt's jetzt eine ganz besondere Unterstützung. Und welche das ist, das hört ihr gleich hier bei mir auf Radio Galaxy. Ich bin Chiara und das sind die besten aktuellen Hits. Yeah.

0: Tricks mit Golden. Das sind die besten aktuellen Hits hier auf Radio Galaxy um 11:45. Ja, auf den heutigen Tag. Da haben wohl schon wirklich viele fleißig hingefiebert. Es ist nämlich der letzte Schultag vor den großen Sommerferien. Und was war das immer entspannt als Schulkind? In der Früh zum Abschlussgottesdienst, dann ging es nochmal kurz zurück in die Klasse, ja. Und dann, ich geb's zu, dann wurde es nochmal ein bisschen spannend, denn dann gab's nämlich die Zeugnisse. Ja, und die fallen bei manchen ja mal mehr, mal weniger gut aus. Und wenn die Noten dann doch mal nicht ganz so gut ausfallen, dann ist das natürlich blöd, vor allem für einen selbst. Aber auch Eltern, die fragen sich da vielleicht, wie reagiere ich denn da jetzt richtig? Dafür gibt's genau die passende Hilfe, das sogenannte Zeugnistelefon. Bei mir ist meine Radio Galaxy-Kollegin Helen Martin. Helen, was ist das denn genau?
1: Ja, das ist ein kostenloses Beratungsangebot von den Behörden. Und in diesen Schulberatungsstellen arbeiten besonders geschulte Lehrkräfte, aber auch Schulpsychologinnen und Psychologen. Und da können sich eben Schülerinnen und Schüler melden, aber auch Eltern, wenn es Fragen oder Sorgen zum Zeugnis gibt. Also zum Beispiel schlechte Noten, vielleicht geht es ums Sitzenbleiben, die Schule wechseln oder auch einfach darum, wie Eltern und Kinder gut übers Zeugnis sprechen können.
0: Und wo finde ich da die Kontaktdaten?
1: Also in Bayern geht's da nach Regierungsbezirk, wobei Oberbayern nochmal ein Sonderfall ist. Da gibt's Oberbayern West, Oberbayern Ost und Stadt- und Landkreis München. Am besten einfach schulberatung.bayern.de googeln und da ist dann so eine Bayernkarte. Da einfach auf den Bezirk klicken und da steht die Telefonnummer und es gibt noch mehr Zusatzinfos.
0: Also wenn ihr mal Fragen, Sorgen oder was auch immer beim Zeugnis habt, ruft doch dort einfach mal an. Dann geht's bestimmt auch direkt viel entspannter rein in die Sommerferien.

0: Shawn Mendes war das an diesem Freitagmittag hier auf Radio Galaxy. Und falls ihr die Tage noch nichts vorhabt, aber gerne etwas unternehmen möchtet, dann gibt's hier im Radio Galaxy Guide gleich ein paar Tipps für euch. Wir haben's kurz vor 11:30.
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0: 29 Grad aktuell in Bad Windsheim. Heute da scheint vorerst noch die Sonne. Nach und nach da ziehen dann aber Wolken auf. Später sind sogar Regen und örtlich auch kräftige Gewitter möglich. Die Nacht wird dann ähnlich mit örtlich Regen und Gewitter bei Frühwerten so um 17 Grad. Und der Galaxy-Wetter-Trend. Morgen dann, ja, ähnlich wie heute. Neben Sonne gibt's Zwischenreihen auch wieder Regen oder Gewitter bei rund 30 Grad.
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0: Bitte Vorsicht auf der A6 Nürnberg Richtung Heilbronn zwischen dem Kreuz Feuchtwang in Crailsheim und Schnelldorf. Hier gibt's einen Abbau einer Baustelle. Dadurch ist der linke Fahrstreifen weiterhin gesperrt. Und der Werner hat sich bei uns gemeldet und bittet um erhöhte Vorsicht auf der A6 Nürnberg Richtung Heilbronn im Bereich Kronachtalbrücke bei Satteldorf. Dort liegt eine Dachbox auf der Fahrbahn. Und die neuesten Blitzer stehen kurz vor der A6 Auffahrt Dorfgütingen von Wörnitz herkommend vor der 70er-Zone im Wald und auf der B13 Ansbach Richtung Gunzenhausen am Quasimodo. Vielen Dank Carmen und Rodney fürs Melden.
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0: One Republic, das sind die besten aktuellen Hits hier auf Radio Galaxy. Ihr habt heute und übers Wochenende noch nichts vor? Ja, dann hat meine Kollegin Bianca jetzt bestimmt den ein oder anderen passenden Tipp für euch dabei.
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2: Mit Bianca, servus. Im Rahmen von See in Flammen am Altmühlsee, Schlager, Pop, Rock, Kultparty mit Michael Fischer. Morgen ab 19.30 Uhr beim Restaurant Altmühlsee im Seezentrum Schlungenhof. Der Eintritt dazu ist frei. Dann am Wochenende Landwehrbräu Brauereifest in Reichelshofen, morgen mit Kirchweih Burschentreffen und Kerber Madler Olympiade. Am Sonntag dann Familientag und großer Bauerntag und alle Infos und das komplette Programm, das findet ihr unter landwehr-bräu.de. Dann am Sonntag, Tag der offenen Tür von 13 bis 17 Uhr im Raubtier- und Exotenasyl in Ansbach-Wallersdorf. Alle Infos dazu gibt's unter raubkatzenasyl.org. Und am Montag um 11 Uhr Kinderferienaktion mit Mini-Kapitänspatent auf der MS Brombachsee ab der Anlegestelle Ramsberg. Hier erfahren die Kinder spielerisch viel Wissenswertes über das Schiff, dürfen den Kapitän im Steuerhaus besuchen und erhalten als Erinnerung auch eine Urkunde. Alle Infos und Buchungen unter msbrombachsee.com.

0: Das sind die besten aktuellen Hits hier auf Radio Galaxy um kurz vor 12.
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19: Ich bin Stefan Schönz. Immer häufiger werden Musik-Streaming-Dienste mit Musik geflutet, die per KI erstellt worden ist. Jetzt hat ein Gericht in München ein Urteil gesprochen, das die Rechte von Künstlerinnen und Künstlern stärken soll. Es geht um das US-Unternehmen Suno. Damit können Nutzer ohne Einwilligung der Urheber Lieder erstellen, die dem Original sehr nahe kommen. Das Gericht untersagt das, Suno kann aber gegen das Urteil vorgehen. Die Zahl der Arbeitslosen in Bayern ist im Juli im Vergleich zum Vormonat leicht gestiegen auf rund 318.000 Menschen. Vor einem Jahr waren es gut 6.000 Arbeitslose weniger zu diesem Zeitpunkt, Oliver Urbanke berichtet.
20: Viele Unternehmen gehen in die Sommerpause, stellen oft erst danach wieder neu ein. Gleichzeitig gehen Ausbildungen zu Ende und Schülerinnen und Schüler suchen nach ihrem Abschluss erst noch nach der passenden Stelle oder dem Studienplatz. Die gute Nachricht, auch wenn es rund 6.000 Arbeitslose mehr gibt als im Vorjahresmonat, spricht das IFO-Institut davon, dass sich der Arbeitsmarkt gerade etwas stabilisiert.
19: Der Deutsche Gewerkschaftsbund macht Druck beim Thema Hitzeschutz am Arbeitsplatz. DGB-Chefin Fahimi sagte der Rheinischen Post, man müsse jetzt tätig werden. Mehr Hitzetage bedeuten mehr gesundheitliche Belastung und höhere Unfallgefahr. Besonders für Leute, die draußen oder unter Zeitdruck arbeiten. Sie nannte zum Beispiel Pflegekräfte, Paketboten oder Einsatzkräfte. Ihre Forderung an die Bundesregierung, handeln statt tatenlos zuzusehen. 2 Jahre gibt's das Selbstbestimmungsgesetz jetzt und über 28.000 Menschen in Deutschland haben seitdem ihren Geschlechtseintrag und Vornamen geändert. Die Queerbeauftragte der Regierung Koch zieht eine positive Bilanz. Für viele sei damit endlich ein selbstbestimmtes Leben möglich. Gute Nachricht für alle, die eine Ausbildung machen. Die Gehälter für Azubis sind im vergangenen Jahr wieder deutlich stärker gestiegen als die normalen Löhne. Die Hans-Böckler-Stiftung hat 20 Tarifbranchen unter die Lupe genommen. Im Schnitt gab es 6,7% mehr. Und schon im ersten Ausbildungsjahr bekommen die meisten Azubis mittlerweile über 1.000 Euro im Monat.
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21: Ich bin Dirk Wake. Wenn es wirklich nur ein Scherz sein sollte, dann ist der ordentlich schiefgegangen. Wie berichtet, hatte eine Frau Ende Juni 2 11-jährige Kinder am Ding Kitzbühler-Wörnitzsteg vom Brückengeländer geschubst. Inzwischen hat sie sich selbst bei der Polizei gemeldet und sprach dabei von einem missglückten Scherz darüber, berichtet die Fränkische Landeszeitung. Als sie an jenem Abend am Wörnitzsteg vorbeikam, wollten die beiden Jungs wohl gerade selbstständig vom Geländer in die Wörnitz springen. Laut Aussage der Frau wollte sie sich nur einen kleinen Spaß erlauben und die Kinder spielerisch ins Wasser stoßen, doch das ging schief. Ein Junge prallte mit dem Rücken aufs Geländer und verletzte sich an der Wirbelsäule. Der zweite stieß mit Hüfte und Bauch gegen das Geländer. Laut Polizei habe es der Frau leid getan, dass sich die Jungs verletzten. Jetzt soll die Staatsanwaltschaft den Sachverhalt prüfen.
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9: 29 Grad aktuell in Degersheim. Heute da scheint vorerst noch die Sonne. Nach und nach ziehen dann aber Wolken auf. Später sind sogar Regen und örtlich auch kräftige Gewitter möglich. Die Nacht wird dann ähnlich mit örtlich Regen und Gewitter bei Frühwerten so um 17 Grad. Und der Galaxy Wetter Trend. Morgen dann ähnlich wie heute. Neben Sonne gibt's zwischenrein auch immer mal wieder Regen oder Gewitter bei rund 30 Grad.
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9: Auf der A6 Nürnberg Richtung Heilbronn zwischen dem Kreuz Feuchtwangen-Kreilsheim und Schnelldorf, da zieht sich wohl der Abbau der Baustelle noch ein bisschen hin. Der linke Fahrstreifen ist an dieser Stelle weiterhin gesperrt. Und der neueste Blitzer steht kurz vor der A6 Auffahrt Dorf Gütingen von Wörnitz herkommend vor der 70er-Zone im Wald. Vielen Dank, Carmen, fürs Melden.
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9: Der Sommer, der steht ja meistens für richtig gutes Badewetter. Viel Sonne, warme Temperaturen und das bekommen wir ja aktuell auch. Aber wie sieht's denn da so in den nächsten Tagen aus? Auf welches Wetter müssen wir uns in der ersten Sommerferienwoche denn so einstellen? Ja, das klären wir gleich hier auf Radio Galaxy gemeinsam mit unserem Wetter-Kai. Ich bin Chiara und das sind die besten aktuellen Hits.

0: gerade in den Sommerferien. Da stehen ja immer viele warme Tage an und viel Sonnenschein. Und für Ferienkinder und Urlauber ist das auch echt toll. Die Natur dagegen, die bräuchte wirklich ganz, ganz dringend mal ein bisschen Regen. Ja, mal sehen, wie denn das Wetter so zum Start in die Sommerferien wird. Dazu ist unser Radio Galaxy Wetter-Kai bei mir. Du, sag mal, bleibt es denn am Wochenende auch so heiß?
1: Die Hitze schwächt sich vorübergehend ein bisschen ab. Am Samstag sind es 25 bis etwas über 30, am Sonntag 27 bis 33 Grad. Der Samstag bringt schwüle Luft und einige Schauer und Gewitter, die meisten in der Südhälfte. Am Sonntag ziehen sich die Schauer und Gewitter ins Berg- und Alpenvorland zurück. Ansonsten ist es ziemlich sonnig.
0: Und wie schaut's dann in der ersten Ferienwoche so aus?
1: Wahrscheinlich wieder heiß. Am Montag wird es knüllerheiß werden, ähnlich wie jetzt zum Ausstieg aus der Woche mit 32 bis 38 Grad und einzelnen Hitzegewittern. Und von Dienstag an bis ins erste Ferienwochenende haben wir viel, viel Sonne. Zwischendurch gibt es mal ein paar Schauer und Gewitter. Ganz so trocken wird es nicht weitergehen wie bisher, aber punktuell die Schauer und Gewitter vorherzusagen, ist natürlich recht schwierig. Die Temperaturen gehen mal ein bisschen zurück auf 25 bis etwas über 30 Grad und schwappen dann wieder auf um und über 30, teils an die 35 Grad ran. Auch die neue Woche oder die erste Ferienwoche wird wohl noch sehr heiß bleiben.
0: Danke dir, Kai. Also, da müssen wir erstmal nochmal durch die Hitze ein bisschen durch. Dann wird's aber bestimmt auch wieder etwas entspannter. Immerhin, die Sonnenbrille und Sonnencreme sollten wir trotzdem besser dabei haben.

0: Jonas Brothers hier auf Radio Galaxy mit Only Human um kurz vor 12:30. Das sind die besten aktuellen Hits.
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0: 32 Grad aktuell in Ickelheim. Heute, da scheint vorerst noch die Sonne, nach und nach ziehen dann aber Wolken auf. Später sind sogar Regen und örtlich auch kräftige Gewitter möglich. Die Nacht wird dann ähnlich mit örtlich Regen und Gewitter bei Frühwerten so um 17 Grad. Und der Galaxy-Wettertrend morgen dann auch wieder ähnlich wie heute. Neben Sonne gibt's zwischenrein auch immer mal wieder Regen oder Gewitter bei rund 30 Grad.
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0: Da hätten wir nochmal die A6 Nürnberg Richtung Heilbronn zwischen dem Kreuz Feuchtwangen-Kreilsheim und Schnelldorf. Hier wird immer noch die Baustelle abgebaut. Dadurch ist der linke Fahrstreifen noch ein bisschen länger gesperrt. Und auf der A7 Würzburg Richtung Ulm zwischen Feuchtwangen-West und Dinkelsbühl-Fichtenau. Bitte Vorsicht, hier blockiert ein defekter LKW den Standstreifen. Die neuesten Blitzer einmal kurz vor der A6 Auffahrt Dorf-Gütingen von Wörnitz her kommend vor der 70er-Zone im Wald. Und dann wird noch in Wassertrüdingen hier am Schlegelbach geblitzt. Vielen Dank, Carmen und Elfriede, fürs Melden.
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0: einfach mal 6 Wochen am Stück frei haben. Ja, das ist echter Luxus, den Schülerinnen und Schüler bei uns in ganz Bayern ab heute wieder genießen dürfen. Lang aufbleiben, ausschlafen, Freunde treffen, in den Urlaub fahren. Also, da muss ich schon sagen, da bin ich echt ein bisschen neidisch. Und das Ganze ist bei uns in Deutschland schon echt entspannt, so als Schulkind. Aber wie sehen denn eigentlich die Sommerferien in anderen Ländern aus?
1: Ein paar Wochen einfach nur chillen, nicht in Japan. Da bekommen die Schülerinnen und Schüler nämlich Hausaufgaben über die Ferien auf. Zum Beispiel ein Lesetagebuch führen oder Naturbeobachtungen.
2: Bei uns ist Hochsommer, in Chile frieren die Kinder aber. Da sind die Sommerferien nämlich im Dezember und Januar. Im Juli sind in Chile stattdessen die Winterferien. Das liegt daran, dass die Jahreszeiten auf der Südhalbkugel genau andersherum liegen.
1: Vom August-Effekt spricht man in Frankreich. Da haben nämlich nicht nur die Schüler frei, sondern auch viele Einheimische machen Urlaub. Geschäfte, Restaurants und Betriebe haben zu und deshalb wirken manche Orte wie ausgestorben.
2: Wer denkt, dass 6 Wochen Sommerferien lang sind? In Italien haben die Schülerinnen und Schüler sogar 3 Monate frei. Genauso wie in Portugal oder auch Griechenland. Dafür gibt's während des Schuljahrs kaum oder gar keine Ferien.

0: Coldplay mit Feels Like I'm Falling in Love. Das sind die besten aktuellen Hits hier auf Radio Galaxy um kurz vor eins.
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15: Ich bin Stefan Schöns. Das Landgericht München hat der Musikverwertungsgesellschaft GEMA im Streit um KI-Lieder Recht gegeben. Das US-Unternehmen Suno darf bestimmte Musikwerke nicht ohne Einwilligung der GEMA vervielfältigen. Das gilt auch für das Training der künstlichen Intelligenz. Claudia Wächter berichtet.
16: Konkret geht's um Atemlos, Daddy Cool und andere Songs. Mit diesen Liedern und mit Hilfe von KI hat das Tool neue Songs generiert. Aber die, sagt die GEMA, unterscheiden sich kaum vom Original. Stimmt nicht, sagt die Gegenseite, und die Songs würden noch nicht abgespeichert. Doch das Gericht hat nun das Urheberrecht gestärkt, auch von deutschen Künstlern. Die US-Firma kann allerdings noch Berufung einlegen.
15: In Bayern sind im Juli gut 5.000 Menschen mehr arbeitslos geworden als noch im Juni. Insgesamt sind es jetzt gut 318.000. Das teilte die Bundesagentur für Arbeit mit. Die Arbeitslosenquote liegt bei gut 4%, nahezu unverändert. Im Vergleich zum Vorjahr sind es gut 6.000 Arbeitslose mehr. Deutschlandweit sind mehr als 3 Millionen Menschen ohne Job. München rüstet das Oktoberfest mit KI-Kameras gegen Überfüllung aus. Die Kameras sollen gefährliche Menschenansammlungen frühzeitig erkennen und Alarm schlagen, das kündigte Wiesnchef Scharpf an. Grund ist ein Vorfall im vergangenen Jahr. An einem Samstag war es vor den Festzelten so voll, dass Tausende weder vor noch zurück konnten. Geht das Handy, der Kühlschrank oder die Waschmaschine kaputt, haben wir ab heute das Recht auf Reparatur. Damit setzt Deutschland eine EU-Richtlinie um, die vorsieht, dass Ersatzteile und/oder Reparaturen gratis oder zu angemessenen Preisen angeboten werden müssen. Das Ziel: Elektroschrott vermeiden und Ressourcen schonen. Die Regel gilt nur für neu gekaufte Ware. Waldbrände halten Südeuropa weiter in Atem. Auf Kreta facht starker Wind die Flammen immer wieder neu an. In der Türkei sind mehr als 3.500 Feuerwehrleute im Einsatz bei rund 170 Bränden. Die meisten sind wohl unter Kontrolle. In Frankreich und Spanien entspannt sich die Lage. Dort konnten Zehntausende Menschen wieder in ihre Häuser zurückkehren.
17: Und jetzt Aktuelles aus Mittelfranken.
18: Ich bin Dirk Warke. Glück im Unglück hatte jetzt ein Autofahrer bei Leutershausen. Der 33-Jährige fuhr von Brunst in Richtung Schwand. Dabei kam er immer weiter nach links ab. Laut Polizei war der Mann wohl in einen Sekundenschlaf gefallen. Als er aufs Bankett fuhr, erschrak er, zog zu weit nach rechts und kam von der Straße ab. Dank der schnellen Reaktion einer entgegenkommenden Autofahrerin konnte ein Zusammenstoß noch verhindert werden. Warum der Mann am Steuer eingeschlafen ist, ist offen. Er kam leicht verletzt ins Krankenhaus. Der Sachschaden rund 8.000 Euro.
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0: 33 Grad aktuell in Wallersdorf. Heute, da scheint vorerst noch die Sonne. Nach und nach ziehen dann aber Wolken auf. Später sind sogar Regen und örtlich auch kräftige Gewitter möglich. Die Nacht dann ähnlich mit örtlich Regen und Gewitter bei Frühwerten so um 17 Grad. Und der Galaxy Wetter Trend. Morgen dann ähnlich wie heute. Neben Sonne gibt's zwischenrein auch immer wieder mal Regen oder Gewitter bei rund 30 Grad.
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0: Auf der A6 Nürnberg Richtung Heilbronn zwischen dem Kreuz Feuchtwangen-Kreilsheim und Schnelldorf. Hier wird immer noch eine Baustelle abgebaut. Der linke Fahrstreifen ist deshalb noch etwas gesperrt. Und die neuesten Blitzer stehen kurz vor der A6 Auffahrt Dorf-Gütingen von Wörnitz her kommend vor der 70er-Zone im Wald und in Wassertrüdingen hier am Schlegelbach. Vielen Dank an Carmen und Elfriede fürs Melden.
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0: Morgen Abend, ja, da wird's am Altmühlsee mal so richtig romantisch. Bei Lichterschein am Strand sitzen und dann vielleicht auch noch ein tolles Feuerwerk erleben. Klingt gut? Ja, dann habe ich gleich noch ein paar mehr Infos für euch, wo es vielleicht morgen hingehen könnte. Ich bin Chiara und hier auf Radio Galaxy gibt's vorher noch die besten aktuellen Hits. Jetzt mit Alex Warren und Fever Dream.

Es ist ein Event, auf das viele schon seit Wochen hinfiebern. Morgen Abend, da heißt es am Altmühlsee wieder See in Flammen. Ob Fackelschwimmer, beleuchtete Segelboote, eine illuminierte MS Altmühlsee oder ein Barock-Höhenfeuer mit Musik. Morgen Abend, da wird's wirklich romantisch mit all dem Lichterglanz und das direkt am Strand. Dabei gibt's gleich drei Locations: das Seezentrum Schlungenhof, das Seezentrum Wald und das Surfzentrum Schlungenhof. Aber nicht nur lichttechnisch ist da so einiges geboten, auch Live-Musik darf für die Stimmung da natürlich nicht fehlen. Also, das wird wieder ein richtig, richtig toller Abend. Um 19 Uhr geht's da übrigens los. Alle Infos gibt's auch online unter altmuseum.de.

0: Home. Das sind die besten aktuellen Hits hier auf Radio Galaxy um kurz vor 2:30. Ich bin Chiara. Servus.
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0: 32 Grad aktuell in Bieswang. Heute da scheint vorerst noch die Sonne. Nach und nach ziehen dann aber doch schon Wolken auf. Später sind sogar Regen und örtlich auch kräftige Gewitter möglich. Die Nacht wird dann ähnlich mit örtlich Regen und Gewitter bei Frühwerten um 17 Grad. Und der Galaxy-Wetter-Trend. Morgen dann ähnlich wie heute. Neben Sonne gibt's zwischenrein auch immer mal wieder Regen oder Gewitter bei rund 30 Grad.
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0: Da hätten wir immer noch die A6 Nürnberg Richtung Heilbronn zwischen dem Kreuz Feuchtwang in Crailsheim und Schnelldorf. Hier läuft immer noch die Abbau der Baustelle. Der linke Fahrstreifen ist weiterhin noch gesperrt. Und der neueste Blitzer steht im Wasser Trüdingen am Schlegelbach. Vielen Dank, Elfriede, fürs Melden.
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5: Ich bin Stefan Schütz. Verbraucherinnen und Verbraucher haben jetzt das Recht auf Reparatur von Geräten. Das entsprechende Gesetz ist heute in Kraft getreten. Fiona Reinhardt berichtet.
6: Ob Waschmaschinen, Handys oder E-Bikes, wer elektrische Geräte herstellt, ist mit dem neuen Gesetz dazu verpflichtet, die Produkte während der üblichen Lebensdauer zu reparieren, und zwar zu einem angemessenen Preis. Außerdem müssen die Geräte ab jetzt so gebaut werden, dass man sie auch reparieren kann. Vor allem Smartphones wurden ja zuletzt häufig so hergestellt, dass sich der Akku gar nicht austauschen lässt.
5: Innerhalb von 24 Stunden sollen viel mehr Menschen in die spanische Exklave Ceuta gekommen sein als bisher angenommen. Die Behörden sprechen von über 40.000, Medien von 50.000, die sich in der EU ein besseres Leben erhoffen. Die EU-Kommission hat Spanien angeboten, die Grenzschutzagentur Frontex zu entsenden. Die Feuerwehr macht bei den Waldbränden in den Chiemgauer Alpen gute Fortschritte. Das Feuer hat sich kaum weiter ausgebreitet, nur vereinzelt gab es kleinere Ausbrüche am Rand des Brandgebiets. Ein Feuerwehrsprecher zeigt sich vorsichtig optimistisch, heute weitere große Fortschritte zu machen. Seit Mittwochabend kämpfen Einsatzkräfte am Berggipfel bei Unterwössen gegen die Flammen. Immer häufiger gibt es auf Streaming-Seiten Musik, die per KI erstellt worden ist. Jetzt hat ein Gericht in München ein Urteil gesprochen, das die Rechte von Künstlerinnen und Künstlern stärken soll. Es geht um das US-Unternehmen Suno. Damit können Nutzer ohne Einwilligung der Urheber Lieder erstellen, die dem Original sehr nahe kommen. Das Gericht untersagt das. Suno kann gegen das Urteil vorgehen.
7: Und jetzt Aktuelles aus Mittelfranken.
8: Ich bin Andreas Fischer. Die Menschen in Lichtenau können wohl ab Oktober wieder in ihrem eigenen Städtchen ihre Einkäufe erledigen und das dann sogar zu allen Tages- und Nachtzeiten. Wie die FLZ berichtet, wird die Firma Ortkauf aus Schwäbisch Hall hier eine Filiale einrichten, und zwar in der Ansbacher Straße 31. Hier war früher die Burgapotheke und später ein Hundesalon. Der Immobilienbesitzer übernimmt die meisten Kosten der Umbauarbeiten. Ortkauf zahlt für die technischen Besonderheiten an der Elektrik, etwa für Videoüberwachung und Beleuchtung.
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9: 33 Grad aktuell in Ellingen. Mit Wolken, Sonne und Wind geht's heute durch den Tag bei bis zu 34 Grad. Der Galaxy Wetter Trend. Auch morgen wechseln sich Sonne und Wolken ab bei bis zu 26 Grad.
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10: Hi Autofahrer, kurzes Update. A93 Weiden Richtung Hof zwischen Höchstadt und Schönwald. Haben wir 8 Kilometer Stau. Hier braucht ihr auf jeden Fall eine halbe Stunde länger und das Telefon klingelt. Wer ist dran?
11: Guten Tag, da ist der Günther Johannes. Und zwar ist auf der A73 gerade vor 2 Minuten ein Unfall passiert. Auf beiden Fahrspuren ist extrem gefährlich, wollte ich nur Bescheid geben.
10: Wo genau bist du unterwegs?
11: Auf der A73 von Bamberg kommend, kurz vor der Ausfahrt in Bad Staffelstein ist das.
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0: Hi, hier ist Radio Galaxy und Bayern startet schon dieses Wochenende in die Sommerferien. Einige von euch nehmen da dafür das Flugzeug und wir haben deshalb mal mit Christian vom Airport Nürnberg gesprochen und mal nachgefragt, wie es da so auch zieht und wohin es euch vor allem auch am meisten zieht.
1: Das ist allen voran natürlich Antalya, Mallorca, griechische Inseln und da im Speziellen Kreta.
0: Das klingt sehr gut und manche von euch haben ja vielleicht auch ihren Flug noch gar nicht fest gebucht. Deshalb hat uns Christian auch verraten, wann es besonders voll und eng wird.
1: Es gibt so ein paar Spitzen in den Sommerferien. Es wird insgesamt sehr viel los sein, aber wir rechnen voraussichtlich mit dem kommenden Montag mit einem der verkehrsreichsten Tage und da werden wir ca. 20.000 Passagiere erwarten.
0: Wow, also liebe Spontanbucher, Montag lieber meiden. So, und jetzt kommt aber natürlich die allerwichtigste Frage. Wer von euch nimmt mich denn jetzt schnell noch mit?
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0: schönen Nachmittag. Ihr hört Radio Galaxy und das natürlich auch unterwegs über die Galaxy App. Gerne kostenlos downloaden und dann versorgen wir euch auch da, wo immer es euch hintreibt, ja, auch mit den besten aktuellen Hits. Shakira und Burna Boy gleich für euch in der Playlist mit Die Die. Klar, ein großartiger WM-Song aus diesem Jahr, aber auch ein Top-Sommersong, ne? Shakira geht da immer. Außerdem mit dabei Need Your Love, die neue Nummer von One Republic. Hören wir gleich gemeinsam mal rein hier auf Radio Galaxy.
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2: mit Bianca, servus. Im Rahmen von See in Flammen am Altmühlsee, Schlager, Pop, Rock, Kultparty mit Michael Fischer. Morgen ab 19.30 Uhr beim Restaurant Altmühlsee im Seezentrum Schlungenhof. Der Eintritt dazu ist frei. Dann am Wochenende Landwehrbräu Brauereifest in Reichelshofen. Morgen mit Kirchweih Burschentreffen und Kerber Madler Olympiade. Am Sonntag dann Familientag und großer Bauerntag. Und alle Infos und das komplette Programm, das findet ihr unter landwehr-breu.de. Dann am Sonntag, Tag der offenen Tür von 13 bis 17 Uhr im Raubtier- und Exotenasyl in Ansbach-Wallersdorf. Alle Infos dazu gibt's unter raubkatzenasyl.org. Und am Montag um 11 Uhr Kinderferienaktion mit Mini-Kapitänspatent auf der MS Brombachsee ab der Anlegestelle Ramsberg. Hier erfahren die Kinder spielerisch viel Wissenswertes über das Schiff, dürfen den Kapitän im Steuerhaus besuchen und erhalten als Erinnerung auch eine Urkunde. Alle Infos und Buchungen unter msbrombachsee.com.
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2: 33 Grad aktuell in Ölfeld. Mit Wolken, Sonne und Wind geht's heute durch den Tag bei bis zu 34 Grad. Der Galaxy-Wettertrend. Auch morgen wechseln sich Sonne und Wolken ab bei bis zu 26 Grad.
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0: Hi Autofahrer, kurzes Update. A93 Weiden Richtung Hof zwischen Höchstadt und Schönwald. Haben wir 8 Kilometer Stau. Hier braucht ihr auf jeden Fall eine halbe Stunde länger und das Telefon klingelt. Wer ist dran?
24: Guten Tag, da ist der Günther Johannes. Und zwar ist auf der A73 Grad vor 2 Minuten ein Unfall passiert. Auf beiden Fahrspuren ist extrem gefährlich, wollte ich nur Bescheid geben.
0: Wo genau bist du unterwegs?
24: Auf der A73 von Bamberg kommend, kurz vor der Ausfahrt in Bad Staffelstein ist das.
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hier ist Radio Galaxy für euren Nachmittag. Und da haben wir fast gedacht, das ist ein April-Scherz. Aber es ist wirklich wahr. Am 1. April im nächsten Jahr hat sie sich angekündigt. Olivia Rodrigo, sie kommt zu euch nach München. Also schön bei uns in Bayern. Und das auch am 2. April. Also gleich zwei Konzerte. Beide aber jetzt dann auch schon komplett ausverkauft, Leute. Der Run auf die Tickets war natürlich riesig. Aber vielleicht kriegt ihr ja noch irgendwie ein paar Tickets. Vielleicht über ein Fansale oder so, ich weiß es nicht. Ich drücke euch da auf jeden Fall die Daumen. Und bis dahin haben wir auch ihre aktuelle Nummer natürlich bei uns im Programm, denn die ist super. Drop Dead bringt uns jetzt erstmal ein bisschen Entspannung und dann jede Menge Energie hier auf Radio Galaxy.

0: Kurz vor drei haben wir es an diesem Freitagnachmittag, Leute. Und ich hoffe, ihr habt es jetzt dann so langsam geschafft und könnt vielleicht auch ein bisschen früher in euren Freiabend starten. Der Freitag, der bietet sich da an, um ein paar Überstunden loszuwerden. Und damit ihr mir noch ganz entspannt durchkommt, gibt es gleich Teddy Swims für euch in der Playlist Mr. Know-It-All. Ich liebe die Nummer einfach. Total entspannter Sound. Und dazu seine Hammerstimme gibt's gleich für euch auf die Ohren hier auf Radio Galaxy.
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4: Ich bin Stefan Schütz. Wer in einem Betrieb mit Tarifvertrag lernt, verdient deutlich mehr als noch vor ein paar Jahren. Im Schnitt sind die Ausbildungsvergütungen 2025 im Schnitt um fast 7% gestiegen, Claudia Wächter berichtet.
5: Für die meisten bedeutet das, schon im ersten Lehrjahr gibt's mehr als 1.000 Euro pro Monat. Azubis sollen möglichst auf eigenen Beinen stehen, heißt das Ziel der Gewerkschafter. Aber es gibt auch große Unterschiede. Gut verdienen Azubis zum Beispiel im öffentlichen Dienst, in der Pflege, aber auch in der Baubranche. Im Friseurhandwerk dagegen gibt's deutlich weniger.
4: Wer Waschmaschine, Kühlschrank, TV oder Handy lieber reparieren statt wegwerfen möchte, findet jetzt Hilfe. Die neue Webseite reparieren-statt-wegwerfen.de vermittelt direkt passende Werkstätten in der Nähe. Hintergrund ist das neue Recht auf Reparatur. Laut einer Studie haben zwar 44% der Verbraucherinnen und Verbraucher davon gehört, die genauen Regeln kennen aber die wenigsten. In Bayern sind im vergangenen Jahr rund 20.350 Ehen geschieden worden. Laut Behörden fast gleich viele wie im Vorjahr, aber deutlich weniger als im Rekordjahr 2003. Da gab es fast 30.000 Scheidungen. Meist beantragen Frauen diese Trennung. Bei einem Viertel der Fälle gibt es ein gemeinsames minderjähriges Kind. Das Landgericht München hat den KI-Musikgenerator Suno zur Unterlassung, Auskunft und Schadenersatz verurteilt. Geklagt wurde gegen das US-Unternehmen, weil es geschützte Lieder ohne Erlaubnis zum Training seiner KI genutzt hat. Das Gericht sah darin klare Urheberrechtsverstöße. Verhandelt wurde nur über 6 Lieder, das Urteil dürfte aber weit darüber hinaus wirken. Suno prüft eine Berufung.
0: Und jetzt Aktuelles aus Mittelfranken.
6: Ich bin Andreas Fischer. Die Stadt Rothenburg wird im Jahr 2028 nicht Gastgeber der Bayerischen Landesausstellung sein. Nach einer so teilnehmerlangen und intensiven Stadtratssitzung hat die Mehrheit der Rätinnen und Räte entschieden, dass die Stadt nicht über die nötigen Mittel verfügt, um die Ausstellung auszurichten. Wie berichtet, ging es insgesamt um rund 1 Million Euro, die zu investieren gewesen wäre. Die Ausstellung unter dem Titel Kinder im Mittelalter wird also nicht in Rothenburg stattfinden.
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7: 33 Grad aktuell in Dürrwangen. Mit Wolken, Sonne und Wind geht's heute durch den Tag bei bis zu 34 Grad. Der Galaxy-Wettertrend. Auch morgen wechseln sich Sonne und Wolken ab bei bis zu 26 Grad.
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8: Hi Autofahrer, kurzes Update. A3 Nürnberg Richtung Würzburg zwischen Schlüsselfeld und Geiselwind. Vorsicht bitte, hier sind 2 Räder auf der Autobahn unterwegs. A3 Würzburg Richtung Frankfurt, hier Vorsicht zwischen Aschaffenburg West und Stockstadt. Hier sind auch Gegenstände auf der Fahrbahn. Der linke Fahrstreifen ist hier blockiert. Und ihr braucht gerade eine halbe Stunde länger auf der A93 Weiden Richtung Hof. Hier haben wir 9 Kilometer Stau zwischen Hochstädt und Schönwald. Hier braucht ihr also ein bisschen länger. Habt ihr auch noch was entdeckt, einen Stau oder einen Blitzer, dann sehr gerne kostenlos bei uns melden an die 0800 007 0076. Danke euch und gute Fahrt.
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0: Schönen Nachmittag wünsche ich euch, Moritz hier und Leute, Justin Timberlake, der geht gerade total viral, weil er auf seinen Live-Shows immer auch seine Parts mitsingt und auch wenn es nur ein ist, hört mal. Einfach super witzig und auch irgendwie ein bisschen cringe, oder? Ja, auf jeden Fall ziemlich verrückt und mein Kollege Felix aus der Morning Show hat das zum Anlass genommen, um seine ganz eigene Version zu basteln. Hört mal.
1: 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Mann! Schönes Wochenende.
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0: kurz vor 3:30 haben wir's. Ihr hört Radio Galaxy und ganz egal, wo ihr gerade seid, auch noch bei der Arbeit und ihr habt noch die letzten Tattoos zu erledigen oder ob ihr es schon nach Hause geschafft habt, aber da vielleicht auch die Spülmaschine auf euch wartet. Ja, wir haben den passenden Soundtrack, damit ihr jetzt noch gut durchkommt. Alex Warren mit Fever Dream gleich, der feiert den Sommer und Dracula ist auch mit dabei, was zum Entspannen und Genießen. Tame Impala zusammen mit K-Pop-Sängerin Jennie, der ist total angesagt auf Social Media und deshalb hat er es bei uns natürlich auch ganz neu in die Playlist geschafft. Gleich für euch hier auf Radio Galaxy.
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9: 34 Grad aktuell in Treuchtlingen. Mit Wolken, Sonne und Wind geht's heute durch den Tag bei bis zu 34 Grad. Der Galaxy-Wetter-Trend. Auch morgen wechseln sich dann Sonne und Wolken ab bei bis zu 26 Grad.
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11: Eine Meldung von der A6 Heilbronn Richtung Nürnberg zwischen Rot und dem Kreuz Nürnberg Süd. Da wird aktuell ein Unfall aufgenommen. Der Standstreifen ist blockiert. Die A7 Würzburg Richtung Ulm zwischen Rothenburg und Wörnitz. Ein defekter PKW, der blockiert den Standstreifen. Und Matthias hat sich bei uns gemeldet. Starker Reiseverkehr in Richtung Nürnberg in Weißenburg an der Hörnleinskreuzung sowie in Dietfurt ebenfalls Richtung Nürnberg. Rückstau reicht zurück bis Langenaltheim-Rehlingen. Blitzer haben wir einen, kommt von Andi in Feuchtwang in der Dresdner Straße in der 30er-Zone.
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schönen Nachmittag wünsche ich euch. Hier ist Radio Galaxy und in ganz Bayern, da sind natürlich jetzt auch wieder am Wochenende einige Festivals. Zum Beispiel ist das Badentreffen bei euch in Nürnberg, ein großes Musikfestival, ganz kostenlos in der Nürnberger Altstadt. Oder bei euch in München das Sommerfestival im Olympiapark. Und Leute, ich habe mich einfach mal interessiert, was eigentlich so eine Festivalbühne ungefähr kostet. Und also so 4.500 Euro müsst ihr dann schon für so eine kleine Bühne rechnen. Pro Tag wohlgemerkt. Also das ist natürlich auch schon krass, aber ist ja natürlich auch viel, viel Technik auch mit dabei. Und wenn ihr dann noch ein bisschen Konfetti haben wollt, dann kostet das eigentlich fast genauso viel. 3.700 Euro so im Durchschnitt ungefähr. Und Leute, diese billig Armbändchen, die ihr da rum habt mit so einem Mikrochip dran, 54 Cent durchschnittlich in der Produktion kosten diese Dinger. Das ist der Wahnsinn. Und wenn ihr dann aber halt 100 Euro draufgeladen habt und ihr das verliert, dann sind sie halt 100 Euro und 54 Cent wert. Hier ist Radio Galaxy für euren Nachmittag und jetzt der hammermäßige Harry Styles mit seinem aktuellen Hit für euch, damit ihr mir noch gut durchkommt. Das ist American Girls. Right.

Leute, heute ist es ganz frisch erschienen. Ariana Grande hat ihr 8. Album Petal veröffentlicht. Und der hier, der wurde ja schon vorab auch ausgekoppelt. Hate That I Made You Love Me. Ihr wohl persönlichster Liebessong ever, so hat sie ihn angekündigt. Und der macht schon richtig Bock auf das ganze Album. Also könnt ihr euch ja bei Gelegenheit dann mal reinziehen. Und hier ist sie schon mal für euch, Ariana Grande, die Künstlerin des Tages wohl, mit ihrem ganz brandheißen Album hier auf Radio Galaxy.

0: Kurz vor vier haben wir's. Leute, ich hoffe, ihr könnt so langsam aber sicher dann auch mal zusammenpacken und dann auch aufbrechen bei der Arbeit und dann endlich euren Feierabend genießen. Und wir begleiten euch natürlich auch noch mit einer ganz entspannten Nummer gleich. Save My Love von Kygo, Khaled und Griffin. Starten wir rein in die neue Stunde. Außerdem dann auch mit dabei I Knew It, I Knew You, der ganz neue Hit von Taylor Swift. Der ist ja der Soundtrack zu Toy Story 5. Wollt ihr euch vielleicht ja auch mal am Wochenende anschauen. Wer so ein kleiner Filmtipp, da kommt der auf jeden Fall drin vor. Gleich auch bei uns in der Playlist hier auf Radio Galaxy.
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11: Ich bin Stefan Schütz.

0: Mindestens 34 Migranten sind beim Versuch, aus Marokko in die spanische Exklave Ceuta zu gelangen, ums Leben gekommen. Dort kamen jüngst rund 60.000 Menschen an. Die meisten von ihnen kamen überwiegend schwimmend ans Ziel. Inzwischen seien rund 25.000 von ihnen wieder nach Marokko zurückgekehrt. Die Zahl der Arbeitslosen in Bayern ist im Juli im Vergleich zum Vormonat leicht gestiegen auf rund 318.000 Menschen. Vor einem Jahr waren es gut 6.000 Arbeitslose weniger zu diesem Zeitpunkt. Oliver Urbanke berichtet.
1: Viele Unternehmen gehen in die Sommerpause, stellen oft erst danach wieder neu ein. Gleichzeitig gehen Ausbildungen zu Ende und Schülerinnen und Schüler suchen nach ihrem Abschluss erst noch nach der passenden Stelle oder dem Studienplatz. Die gute Nachricht, auch wenn es rund 6.000 Arbeitslose mehr gibt als im Vorjahresmonat, spricht das IFO-Institut davon, dass sich der Arbeitsmarkt gerade etwas stabilisiert.
0: Waldbrände halten Südeuropa weiter in Atem. Auf Kreta facht starker Wind die Flammen immer wieder neu an. In der Türkei sind mehr als 3.500 Feuerwehrleute im Einsatz bei rund 170 Bränden. Die meisten sind wohl unter Kontrolle. In Frankreich und Spanien entspannt sich die Lage. Dort konnten Zehntausende Menschen wieder in ihre Häuser zurückkehren. Der Deutsche Gewerkschaftsbund macht Druck beim Thema Hitzeschutz am Arbeitsplatz. DGB-Chefin Fahimi sagte der Rheinischen Post, die Regierung müsse jetzt tätig werden. Mehr Hitzetage bedeuten mehr gesundheitliche Belastung und hohe Unfallgefahr, besonders für Leute, die draußen oder unter Zeitdruck arbeiten. Sie nannte zum Beispiel Pflegekräfte, Paketboten oder Einsatzkräfte.
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3: Ich bin Andreas Fischer. Die Menschen in Lichtenau können wohl ab Oktober wieder in ihrem eigenen Städtchen ihre Einkäufe erledigen und das dann sogar zu allen Tages- und Nachtzeiten. Wie die FLZ berichtet, wird die Firma Ortkauf aus Schwäbisch Hall hier eine Filiale einrichten und zwar in der Ansbacher Straße 31. Hier war früher die Burgapotheke und später ein Hundesalon. Der Immobilienbesitzer übernimmt die meisten Kosten der Umbauarbeiten. Ortkauf zahlt für die technischen Besonderheiten an der Elektrik, etwa für Videoüberwachung und Beleuchtung.
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5: 33 Grad aktuell in Schopfloch. Mit Wolken, Sonne und Wind geht's heute durch den Tag bei bis zu 34 Grad. Der Galaxy Wetter Trend. Auch morgen wechseln sich Sonne und Wolken ab bei bis zu 26 Grad.
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6: Vorsicht auf der A6 Heilbronn Richtung Nürnberg zwischen Rot und dem Kreuz Nürnberg Süd wird aktuell ein Unfall aufgenommen. Der Standstreifen ist blockiert. Gegenstände auf der Fahrbahn auf der A6 Heilbronn Richtung Nürnberg zwischen Schwabach Süd und Rot. Dann haben wir die A7 Würzburg Richtung Ulm zwischen Rothenburg und Wörnitz. Ein defekter PKW, der Standstreifen ist blockiert. Matthias hat sich bei uns gemeldet. Wegen starkem Reiseverkehr in Richtung Nürnberg ist in Weißenburg an der Hörnleinskreuzung sowie in Dietfurt in Richtung Nürnberg ziemlich viel Verkehr. Der Rückstau, der reicht zurück bis Langenaltheim-Rehlingen. Blitzer haben wir auch noch, und zwar einen. Und in Feuchtwangen in der Dresdner Straße in der 30er-Zone.
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0: Hi Moritz hier. Bayern startet in die Sommerferien. 6 Wochen lang können sich die Schülerinnen und Schüler jetzt entspannen. Und bei uns waren ja auch einige Schülerpraktis in der letzten Zeit. Und die haben wir mal gefragt, worauf sie sich jetzt besonders freuen.
1: Dass auf jeden Fall keine Schule ist. Dass ich mit meinen Freunden viel Zeit verbringen kann und in Urlaub gehen mit meiner Familie.
2: Also ich freue mich auch am meisten auf den Urlaub, weil ich gehe jetzt erstmal nach Paris und nach Bali. Ja, freue ich mich sehr drauf.
3: Also ich spiele Schlagzeug. Ich habe es jetzt diese Woche ziemlich vernachlässigt und deswegen muss ich in den Sommerferien ein bisschen was aufholen.
4: Also ich reise mit meinem Vater, wir machen eine Backpacking-Tour und wir gehen tauchen und da freue ich mich sehr drauf.
0: Also endlich wieder Zeit für Hobbys, aber auch viel Urlaub habe ich daraus gehört. Nun bin ich fast ein bisschen neidisch, muss ich sagen. Habt ihr aber euch auch definitiv verdient.
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0: So Leute, ich hoffe, ihr seid schon auf dem Weg in den Feierabend. Es ist kurz vor 16:30 an diesem Freitagnachmittag, ihr hört Radio Galaxy. Und im Auto hört ihr uns natürlich auch komplett rauschfrei über DAB+. Gleich ein kleines Warm-up für euren Wochenende. Bebe Rexha bei uns in der Playlist mit New Religion, ein alter Kult-Party-Hit, den sie da neu aufgelegt hat. Außerdem das Hammer-Feature Leonie zusammen mit Callum Scott, das ist Stay. Gibt's auch gleich für euch auf die Ohren hier auf Radio Galaxy.
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17: 34 Grad aktuell in Marktnordheim. Mit Wolken, Sonne und Wind geht's heute durch den Tag bei bis zu 34 Grad. Der Galaxy-Wettertrend. Auch morgen wechseln sich Sonne und Wolken ab bei bis zu 26 Grad.
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19: Die A6 Heilbronn Richtung Nürnberg zwischen Schwabach Süd und Rot. Bitte Vorsicht. Hier liegen Gegenstände auf der Fahrbahn. Und Matthias hat sich gemeldet wegen starkem Reiseverkehr Richtung Nürnberg. Und zwar in Weißenburg an der Hörnleinskreuzung sowie in Dietfurt. In Richtung Nürnberg gibt es einen Rückstau und zwar reicht er zurück bis Langenaltheim-Rehlingen. Blitzer haben wir einen in Feuchtwangen, Dresdner Straße in der 30er-Zone.
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Ganz entspannt geht es jetzt in Richtung Feierabend hier auf Radio Galaxy mit Holly Humberstone. Die Newcomerin hat bewiesen, dass sie international wirklich auch was drauf hat. Und zwar mit dem hier To Love Somebody. Hammernummer. Und die gibt's jetzt für euch auf die Ohren. Und damit wünsche ich euch auf jeden Fall schon mal einen guten Start in euren Feierabend, in diesen Freitagabend und damit auch ins Wochenende.

Ab geht's in Richtung Wochenende mit Radio Galaxy und hier an einem kleinen Warm-up, denn Justin Bieber ist gerade wieder total angesagt. Vor allem sein altes Feature zusammen mit Nicki Minaj. Beauty and the Beat heißt die Nummer und es könnte gut sein, dass ihr den auf den Dancefloors in ganz Bayern hört, wenn ihr am Wochenende feiern geht. Deshalb für euch jetzt hier nochmal zur Erinnerung. Das ist der alte Hit, der gerade aber wieder total angesagt ist, hier auf Radio Galaxy.

0: Das Wochenende steht vor der Tür. Wir haben kurz vor 5, ihr hört Radio Galaxy und ich hoffe, ihr habt es jetzt dann so langsam auch schon reingeschafft. Und wenn nicht, dann jetzt schnell noch die letzten To-Dos bei der Arbeit erledigen. Und dann ab geht's und da haben wir für euch den passenden Soundtrack. Die Die gleich bei uns in der Playlist von Shakira und Burner Boy. Klar, ein richtiger WM-Song aus diesem Jahr, aber auch ein richtiger Sommersong. Shakira geht da immer, gibt's gleich für euch auf die Ohren. Und dann starten wir also schon mal ganz schwungvoll rein in Richtung Wochenende quasi.
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18: Ich bin Stefan Schütz. Mehr als 30 Menschen sind bei dem Versuch gestorben, von Marokko in die spanische Exklave Ceuta zu gelangen. Rund 60.000 Menschen sind jüngst innerhalb von wenigen Tagen dort angekommen, Christoph Meyer berichtet.
19: Es waren chaotische Bilder, die aus Ceuta in die Welt getragen wurden. Viele der Migranten erreichten die spanische Exklave über das Meer und drängten sich an der Küste. In anderen EU-Staaten löste der Andrang große Besorgnis aus. Italiens Ministerpräsidentin Giorgia Meloni forderte gar einen Ausschluss Spaniens aus dem Schengen-Raum. Zuspruch erhielt sie aus Schweden und Finnland.
18: Wer Waschmaschine, Kühlschrank, TV oder Handy lieber reparieren statt wegwerfen möchte, findet jetzt Hilfe. Die neue Webseite reparieren-statt-wegwerfen.de vermittelt direkt passende Werkstätten in der Nähe. Hintergrund ist das neue Recht auf Reparatur. Laut einer Studie haben zwar 44% der Verbraucherinnen und Verbraucher davon gehört, die genauen Regeln kennen aber die wenigsten. Einfach eine Beschreibung eingeben und die KI produziert einen Song dazu. Das bietet das Unternehmen Suno an. Vor dem Landgericht München musste es jetzt eine deutliche Niederlage einstecken. Das Gericht hat Suno verboten, geschützte Lieder ohne Genehmigung zu benutzen. Das KI-Modell war mit bekannten Songs wie Art

0: Atemlos, Daddy Cool und Mambo No. 5 trainiert worden und gab sie bei Tests erkennbar wieder. Die Hackerattacke eines KI-Modells des ChatGPT-Entwicklers OpenAI hat vor einer Weile für viel Aufsehen gesorgt. Einen ähnlichen Fall hat jetzt Konkurrent Anthropic eingeräumt. In Testläufen sei eine KI ungeplant in Computersysteme von 3 Unternehmen eingedrungen. Allerdings war der Weg zum Internet wegen eines Missverständnisses immer frei.
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2: Ich bin Andreas Fischer. Die Stadt Rothenburg wird im Jahr 2028 nicht Gastgeber der Bayerischen Landesausstellung sein. Nach einer so teilnehmerlangen und intensiven Stadtratssitzung hat die Mehrheit der Rätinnen und Räte entschieden, dass die Stadt nicht über die nötigen Mittel verfügt, um die Ausstellung auszurichten. Wie berichtet, ging es insgesamt um rund 1 Million Euro, die zu investieren gewesen wäre. Die Ausstellung unter dem Titel Kinder im Mittelalter wird also nicht in Rothenburg stattfinden.
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4: 34 Grad aktuell in Dietenhofen. In der Nacht ist es bewölkt und windig bei Tiefstwerten um 17 Grad. Der Galaxy-Wettertrend. Morgen wechseln sich dann Sonne und Wolken ab bei bis zu 26 Grad.
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7: Die A7 Würzburg Richtung Ulm zwischen Rothenburg und Wörnitz. Vorsicht, ein defekter PKW, der blockiert den Standstreifen. Und einen Blitzer habe ich, und zwar in Herrieden in der Münchner Straße. Da wird in beiden Richtungen geblitzt. Da steht nämlich ein Blitzeranhänger.
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0: Schönen Nachmittag wünsche ich euch, Moritz hier und Leute, Justin Timberlake, der geht gerade total viral, weil er auf seinen Live-Shows immer auch seine Parts mitsingt und auch wenn es nur ein ist, hört mal. Einfach super witzig und auch irgendwie ein bisschen cringe, oder? Ja, auf jeden Fall ziemlich verrückt und mein Kollege Felix aus der Morning Show hat das zum Anlass genommen, um seine ganz eigene Version zu basteln. Hört mal.
1: Ich muss direkt an dieses Harald-Löckler-Meme denken, wo er so auf den Tisch schaut und so, Mann, sagt, da habe ich mal was vorbereitet, passt mal auf. 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Mann! Mann! Schönes Wochenende.
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0: kurz vor 17:30 haben wir's. Und Leute, ich hoffe, dass ihr schon in eurem Feierabend seid und nicht so wie ich noch bei der Arbeit rumhängen müsst. Egal, ob ihr aber gerade noch bei der Arbeit vielleicht auch seid oder schon in eurem Feierabend. Wir haben einen ganz entspannten Sound für euch hier gleich in der Playlist. Das ist Teddy Swims mit Mr. Know-It-All. Und der ist vielleicht auch für alle Schülerinnen und Schüler, ne, die heute mit ein paar Einsern im Zeugnis nach Hause gekommen sind. Ja, da könnt ihr natürlich auch sagen, ihr seid Mr. oder Mrs. Know-It-All. Und den gibt's auf jeden Fall gleich für euch hier auf Radio Galaxy. Ihr hört uns aber natürlich auch über unseren Webstream auf radiogalaxy.de.
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2: mit Bianca, servus. Im Rahmen von See in Flammen am Altmühlsee, Schlager, Pop, Rock, Kultparty mit Michael Fischer. Morgen ab 19.30 Uhr beim Restaurant Altmühlsee im Seezentrum Schlungenhof. Der Eintritt dazu ist frei. Dann am Wochenende Landwehrbräu Brauereifest in Reichelshofen. Morgen mit Kirchweih Burschentreffen und Kerber Madler Olympiade. Am Sonntag dann Familientag und großer Bauerntag. Und alle Infos und das komplette Programm, das findet ihr unter landwehr-breu.de. Dann am Sonntag, Tag der offenen Tür von 13 bis 17 Uhr im Raubtier- und Exotenasyl in Ansbach-Wallersdorf. Alle Infos dazu gibt's unter raubkatzenasyl.org. Und am Montag um 11 Uhr Kinderferienaktion mit Mini-Kapitänspatent auf der MS Brombachsee ab der Anlegestelle Ramsberg. Hier erfahren die Kinder spielerisch viel Wissenswertes über das Schiff, dürfen den Kapitän im Steuerhaus besuchen und erhalten als Erinnerung auch eine Urkunde. Alle Infos und Buchung unter msbrombachsee.com.
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2: 34 Grad aktuell in Langenaltheim. In der Nacht ist es bewölkt und windig bei Tiefstwerten um 17 Grad. Der Galaxy-Wetter-Trend. Morgen wechseln sich dann Sonne und Wolken ab bei bis zu 26 Grad.
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11: Die A7 Würzburg Richtung Ulm zwischen Rothenburg und Wörnitz. Vorsicht, ein defekter PKW, der blockiert den Standstreifen. Dann haben wir die A7 Würzburg Richtung Ulm zwischen Feuchtwang West und Dinkelsbühl-Fichtenau. Ein Kilometer Stau ist ein Plus von etwa 4 Minuten. Und Vorsicht auf der A7 Würzburg Richtung Ulm zwischen Feuchtwang West und Dinkelsbühl-Fichtenau. Ein defekter LKW, der rechte Fahrstreifen und der Standstreifen sind blockiert. Die B2 Donauwörth Richtung Nürnberg zwischen an der Südeinfahrt in Weißenburg und Weißenburger Straße. 4 Kilometer Stau ist ein Plus von bis zu 29 Minuten. Und 19 Minuten länger dauert es auf der B2 Nürnberg Richtung Donauwörth zwischen B13 Ellingen und Weißenburg. Es staut sich hier auf einer Länge von 2 Kilometern. Blitzer haben wir einen in Herrieden in der Münchner Straße in beiden Richtungen. Hier steht nämlich ein Blitzeranhänger.
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0: Hier ist Radio Galaxy und Bayern startet schon dieses Wochenende in die Sommerferien. Einige von euch nehmen da dafür das Flugzeug und wir haben deshalb mal mit Christian vom Airport Nürnberg gesprochen und mal nachgefragt, wie es da so auch zieht und wohin es euch vor allem auch am meisten zieht.
1: Das ist allen voran natürlich Antalya, Mallorca, griechische Inseln und da im Speziellen Kreta.
0: Das klingt sehr gut und manche von euch haben ja vielleicht auch ihren Flug noch gar nicht fest gebucht. Deshalb hat uns Christian auch verraten, wann es besonders voll und eng wird.
1: Es gibt so ein paar Spitzen in den Sommerferien. Es wird insgesamt sehr viel los sein, aber wir rechnen voraussichtlich mit dem kommenden Montag mit einem der verkehrsreichsten Tage und da werden wir ca. 20.000 Passagiere erwarten.
0: Wow, also liebe Spontanbucher, Montag lieber meiden. So, und jetzt kommt aber natürlich die allerwichtigste Frage. Wer von euch nimmt mich denn jetzt schnell noch mit?
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Wir feiern den Sommer hier auf Radio Galaxy zusammen mit dem hier, Michiko von DJ Gotcha. Der kam so gut an, dass Jason Derulo gesagt hat, ey, lass mal ein Feature machen. Und deshalb hört ihr jetzt auch Jason Derulo in diesem Feature. Hier, das ist der perfekte Sommer-Track. Der muss auf jeden Fall in die Playlist. Und deshalb ist er auch da bei uns hier auf Radio Galaxy.

0: Kurz vor sechs haben wir's. Ihr hört Radio Galaxy. Ich bin der Moritz und verabschiede mich jetzt auch in mein Wochenende. Und ich wünsche euch ganz, ganz viel Spaß in den nächsten Tagen. Genießt ein bisschen den Sonnenschein, wo ihr ihn abbekommt. Und geht auch vielleicht mal ein bisschen raus. Ne? Es sind einige Festivals auch geboten. Zum Beispiel das Badentreffen in Nürnberg bei euch. Ey, ist absolut kostenlos. Ne? Und die ganze Innenstadt, die ist dann voll. Mega-Event kann ich euch nur ans Herz legen. Und egal, was ihr macht, wir von Radio Galaxy wünschen euch natürlich viel Spaß und begleiten euch jetzt noch in euren Freitagabend. Gleich mit Alex Warren und Fever Dream. Der feiert absolut den Sommer. Und weil wir gerade von Sommer reden, Nico Santos kommt direkt danach. Why Don't You Stay? Ganz, ganz frisch bei uns in der Radio Galaxy Playlist gleich für euch.
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9: Ich bin Stefan Schütz. Wer in einem Betrieb mit Tarifvertrag lernt, verdient deutlich mehr als noch vor ein paar Jahren. Im Schnitt sind die Ausbildungsvergütungen 2025 im Schnitt um fast 7% gestiegen, Claudia Wächter berichtet.
10: Für die meisten bedeutet das, schon im ersten Lehrjahr gibt's mehr als 1.000 Euro pro Monat. Azubis sollen möglichst auf eigenen Beinen stehen, heißt das Ziel der Gewerkschafter. Aber es gibt auch große Unterschiede. Gut verdienen Azubis zum Beispiel im öffentlichen Dienst, in der Pflege, aber auch in der Baubranche. Im Friseurhandwerk dagegen gibt's deutlich weniger.
9: Kanzler Merz hat die spanische Regierung dazu aufgerufen, die Lage in der Exklave Ceuta schnell in den Griff zu bekommen. Rund 60.000 Menschen waren jüngst in dem Gebiet angekommen, viele schwimmend von Marokko aus. Mindestens 34 starben bei dem Versuch, in der EU ein besseres Leben zu haben. Bundesinnenminister Dobrindt kündigte an, die Kontrollen an den Landesgrenzen zu verlängern. Zwischen Nürnberg und Regensburg rollen mit Start der bayerischen Sommerferien wieder Züge. Die Bahn hatte die stark befahrene Strecke komplett saniert, statt nur einzelne Gleise, Signale und Bahnhöfe zu erneuern. Die Kostenprognose wurde von rund 1,4 Milliarden Euro um einen dreistelligen Millionenbetrag gesenkt. Es folgen noch 6 Korridorsanierungen in Bayern. Die Kritik an den FIFA-Plänen für einen Einstieg von Investoren bei ihren Turnieren zieht immer weitere Kreise. Nach der Boykottdrohung der Europäischen Fußballunion UEFA sind auch der nordamerikanische und der asiatische Dachverband auf Abstand gegangen und ein hochrangiger Berater von FIFA-Chef Infantino ist aus Protest gegen das Vorhaben zurückgetreten.
11: Und jetzt Aktuelles aus Mittelfranken.
12: Ich bin Andreas Fischer. Die Agentur für Arbeit Ansbach-Weißenburg berichtet jetzt über einen Arbeitsmarkt, der an Schwung verloren hat. Der Anstieg der Arbeitslosigkeit bleibt laut Agenturchefin Fröhlich aber weitgehend im üblichen Rahmen.

0: Gestiegen ist auch die Zahl der Stellenmeldungen. Im gesamten Agenturbezirk gibt es aktuell über 4000 freie Stellen. Vor allem das verarbeitende Gewerbe, der Bau und das Gesundheitswesen sind auf der Suche nach neuen Mitarbeitenden.
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2: 34 Grad aktuell in Heilsbronn. In der Nacht ist es bewölkt und windig bei Tiefstwerten um 17 Grad. Der Galaxy Wetter Trend. Morgen wechseln sich dann Sonne und Wolken ab bei bis zu 26 Grad.
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4: Die A6 Nürnberg Richtung Heilbronn zwischen dem Kreuz Feuchtwang-Kreisheim und dem Rastplatz Rotensteig. Vorsicht! Hier liegen Fahrzeugteile auf der Fahrbahn. Die A7 Würzburg Richtung Ulm zwischen Feuchtwang West und Dinkelsbühl-Fichtenau. 3 Kilometer Stau ist ein Zeitverlust von etwa 10 Minuten. Und Vorsicht auf der A7 Würzburg Richtung Ulm zwischen Feuchtwang West und Dinkelsbühl-Fichtenau. Ein defekter LKW, der rechte Fahrstreifen und der Standstreifen sind blockiert. Dann haben wir die B2 Weißenburg Richtung Nürnberg zwischen B13 Weißenburg und B13 Ellingen. 4 Kilometer Stau ist ein Zeitverlust von bis zu 23 Minuten und 18 Minuten länger dauert es auf der B2 Donauwörth Richtung Nürnberg in Weißenburg zwischen Ausfahrt Weißenburg und Weißenburger Straße. Der Stau ist etwa 3 Kilometer lang. Blitzer haben wir einen in Herrieden in der Münchner Straße. Da steht nämlich ein Blitzeranhänger und der blitzt sogar in beiden Richtungen.
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5: Ich bin Florian Klaus. Ein Großteil der Menschen, die zuletzt irregulär in die spanische Exklave Ceuta in Nordafrika gekommen sind, haben das Gebiet wieder Richtung Marokko verlassen. Das berichten spanische Medien unter Berufung auf das Innenministerium. Demnach sind 37.500 der geschätzt 60.000 Menschen nicht mehr in Ceuta. Die meisten waren schwimmend über das Meer gekommen. Dabei starben nach offiziellen Angaben mindestens 34 Menschen. Nach dem Einsatz mehrerer Löschhubschrauber ist der Waldbrand in den Chiemgauer Alpen gelöscht. Der Katastrophenfall in der Region wird deswegen um Mitternacht beendet. Verbliebene Glutnester will die Feuerwehr am Wochenende noch bekämpfen, damit das Feuer nicht wieder aufflammt. Wer 45 Jahre lang gearbeitet hat, soll in Zukunft nicht mehr automatisch abschlagsfrei in Rente gehen können. Gegen diesen Plan der Bundesregierung lehnen sich die CDU-Ministerpräsidenten von Sachsen, Sachsen-Anhalt und Thüringen auf. Sachsens Landeschef Kretschmer droht mit einem Nein im Bundesrat. Der Unionsfraktionsvize im Bundestag Müller hat der Rheinischen Post aber gesagt, dass an dem Vorhaben nicht mehr gerüttelt werden dürfe. Der Druck auf FIFA-Präsident Gianni Infantino wächst. Nach der Boykottdrohung der UEFA und massiver Kritik weiterer Verbände verliert er jetzt auch noch seinen hochrangigen Berater Carlos Cordero. Wackeln damit Infantinos milliardenschwere Investorenpläne, Thomas Thunfeld?
6: Der erhoffte Milliardendeal des FIFA-Präsidenten wird immer unwahrscheinlicher. Nachdem sich nun bereits 3 Kontinentalverbände kritisch bzw. klar gegen seine Pläne ausgesprochen haben, scheinen die unter den FIFA-Mitgliedsverbänden kaum noch mehrheitsfähig. Und die drastische Kritik seines zurückgetretenen ehemaligen Vertrauten Cordero zeigt ja, dass auch Infantino selbst nicht mehr unumstritten ist.
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7: Bis heute Nacht ist es entweder klar bei euch oder auch schon richtig bewölkt und dann sind auch Schauer und Gewitter bei euch mit am Start. Und in der Nacht gehen wir dann runter, temperaturtechnisch auf 15 bis 20 Grad. Der Galaxy-Wetter-Trend für euer Wochenende. Morgen ist es erstmal sonnig, dann nur teilweise ein bisschen leicht bewölkt, aber vor allem am Nachmittag, dann sind schon erste Hitzegewitter wieder mit am Start bei euch teilweise. Übermorgen kriegen wir dann überwiegend viel Sonnenschein ab und das in ganz Bayern. Nur ganz vereinzelt regnet es da nochmal. Und der Topwert in den nächsten Tagen, der liegt bei warmen 34 Grad.
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2: Ich bin Florian Klaus. Seit September 2024 kontrolliert Deutschland an all seinen Außengrenzen. Bundesinnenminister Dobrindt hat jetzt angekündigt, die Kontrollen über den September dieses Jahres hinaus zu verlängern. Er hat das auch mit der Lage in der spanischen Exklave Ceuta erklärt. Dort waren innerhalb kurzer Zeit geschätzt 60.000 Menschen auf irregulärem Weg angekommen. Die meisten von ihnen sollen aber das Gebiet schon wieder Richtung Marokko verlassen haben. Gute Nachrichten für Azubis. Wer in einem Betrieb mit Tarifvertrag lernt, verdient deutlich mehr als noch vor ein paar Jahren. Im Durchschnitt sind die Azubi-Gehälter im vergangenen Jahr im Schnitt um fast 7% gestiegen. Stärker als die normalen Löhne. Claudia Wächter berichtet.
3: Für die meisten bedeutet das, schon im ersten Lehrjahr gibt's mehr als 1.000 Euro pro Monat. Azubis sollen möglichst auf eigenen Beinen stehen, heißt das Ziel der Gewerkschafter. Aber es gibt auch große Unterschiede. Gut verdienen Azubis zum Beispiel im öffentlichen Dienst, in der Pflege, aber auch in der Baubranche. Im Friseurhandwerk dagegen gibt's deutlich weniger.
2: Die Zahl der Arbeitslosen in Deutschland ist im Juli wieder über die 3-Millionen-Marke gestiegen. Laut der Bundesagentur für Arbeit sind es 28.000 mehr als vor einem Jahr. Für den Rest des Jahres erwartet der Arbeitsmarktexperte Terzenbach von der Bundesagentur keine starken Veränderungen. Er verwies auf die Umstände in aller Welt, vor allem die Energiepreissituation wegen des Kriegs in Nahost. Monatelang mussten Reisende zwischen Nürnberg und Regensburg auf den Bus umsteigen. Zum Start in die Sommerferien fahren auf der Strecke wieder Züge. Die Sanierung ist fertig. Sie hat 3 Wochen länger gedauert als geplant, mehr kosten soll sie deswegen aber nicht. Ursprünglich hatte die Bahn mit rund 1,4 Milliarden Euro gerechnet. Die Prognose sei aber um einen 3-stelligen Millionenbetrag gesenkt worden, heißt es.
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4: Bis heute Nacht ist es entweder klar bei euch oder auch schon richtig bewölkt und dann sind auch Schauer und Gewitter bei euch mit am Start. Und in der Nacht, da gehen wir dann runter, temperaturtechnisch auf 15 bis 20 Grad. Der Galaxy-Wetter-Trend für euer Wochenende. Morgen ist es erstmal sonnig, dann wird es ja teilweise ein bisschen leicht bewölkt, aber vor allem am Nachmittag, dann sind schon erste Hitzegewitter wieder mit am Start bei euch teilweise. Übermorgen kriegen wir dann überwiegend viel Sonnenschein ab und das in ganz Bayern. Nur ganz vereinzelt regnet es da nochmal. Und der Topwert in den nächsten Tagen, der liegt bei warmen 34 Grad.
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2: Ich bin Florian Klaus. Ein Großteil der Menschen, die zuletzt irregulär in die spanische Exklave Ceuta in Nordafrika gekommen sind, haben das Gebiet wieder Richtung Marokko verlassen. Das berichten spanische Medien unter Berufung auf das Innenministerium. Demnach sind 37.500 der geschätzt 60.000 Menschen nicht mehr in Ceuta. Die meisten waren schwimmend über das Meer gekommen. Dabei starben nach offiziellen Angaben mindestens 34 Menschen. Für den Kanzler ist es ein Gesamtkonzept, das umgesetzt werden muss, für seine Sozialministerin sogar ein Gesamtkunstwerk, die geplante Rentenreform. Mehrere Ministerpräsidenten sehen das völlig anders. Sachsens Landeschef Kretschmer droht mit einem Nein im Bundesrat, Dirk Zeitler berichtet.
3: Ohne Veränderungen werden wir nicht zustimmen können, sagte Kretschmer dem RND. Und wenn andere Länder auch nicht zustimmen, dann gibt es diese Renten- und Pflegereform nicht. Im Kanzleramt dürfte man über diese Worte eines CDU-Ministerpräsidenten alles andere als erfreut sein. Auf seiner Seite hat Kretschmer die beiden Ostministerpräsidenten Sven Schulze aus Sachsen-Anhalt und den Thüringer Mario Vogt.
2: Nach dem Einsatz mehrerer Löschhubschrauber ist der Waldbrand in den Chiemgauer Alpen gelöscht. Der Katastrophenfall in der Region wird deswegen um Mitternacht beendet. Verbliebene Glutnester will die Feuerwehr am Wochenende noch bekämpfen, damit das Feuer nicht wieder aufflammt. Wer Waschmaschine, Kühlschrank, TV oder Handy lieber reparieren statt wegwerfen möchte, findet jetzt Hilfe. Die neue Website reparieren-statt-wegwerfen.de vermittelt direkt passende Werkstätten in der Nähe. Hintergrund ist das neue Recht auf Reparatur. Laut einer Studie haben zwar 44% der Verbraucherinnen und Verbraucher davon gehört, die genauen Regeln kennen aber die wenigsten.
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4: Bis heute Nacht ist es entweder klar bei euch oder auch schon richtig bewölkt und dann sind auch Schauer und Gewitter bei euch mit am Start. Und in der Nacht gehen wir dann runter, temperaturtechnisch auf 15 bis 20 Grad. Der Galaxy-Wetter-Trend für euer Wochenende. Morgen ist es erstmal sonnig, dann wird es ja teilweise ein bisschen leicht bewölkt, aber vor allem am Nachmittag, dann sind schon erste Hitzegewitter wieder mit am Start bei euch teilweise. Übermorgen kriegen wir dann überwiegend viel Sonnenschein ab und das in ganz Bayern. Nur ganz vereinzelt regnet es da nochmal. Und der Topwert in den nächsten Tagen, der liegt bei warmen 34 Grad.
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2: Ich bin Moritz Einzel. Seit September 2024 kontrolliert Deutschland an... Seit September 2024 kontrolliert

0: Nachdem es im letzten Jahr stellenweise deutlich zu voll auf der Wiesn geworden ist, soll es beim diesjährigen Oktoberfest besser laufen. Dabei helfen sollen KI-gestützte Kameras, die zu große Ansammlungen erkennen sollen und schnell Alarm schlagen. Am zweiten Wiesn-Samstag war es im vergangenen Jahr vor den Festzelten so voll geworden, dass es für tausende Menschen weder vor noch zurückging. Der Druck auf FIFA-Präsident Gianni Infantino wächst. Nach der Boykottdrohung der UEFA und massiver Kritik weiterer Verbände verliert er jetzt auch noch seinen hochrangigen Berater Carlos Cordeiro. Wackeln damit Infantinos milliardenschwere Investorenpläne? Thomas Thonfeld?
1: Der erhoffte Milliardendeal des FIFA-Präsidenten wird immer unwahrscheinlicher. Nachdem sich nun bereits 3 Kontinentalverbände kritisch bzw. klar gegen seine Pläne ausgesprochen haben, scheinen die unter den FIFA-Mitgliedsverbänden kaum noch mehrheitsfähig. Und die drastische Kritik seines zurückgetretenen ehemaligen Vertrauten Cordeiro zeigt ja, dass auch Infantino selbst nicht mehr unumstritten ist.
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3: Bis heute Nacht ist es entweder klar bei euch oder auch schon richtig bewölkt und dann sind auch Schauer und Gewitter bei euch mit am Start. Und in der Nacht gehen wir dann runter, temperaturtechnisch auf 15 bis 20 Grad. Der Galaxy-Wettertrend für euer Wochenende. Morgen ist es erstmal sonnig, dann nur teilweise ein bisschen leicht bewölkt, aber vor allem am Nachmittag, dann sind schon erste Hitzegewitter wieder mit am Start bei euch teilweise. Übermorgen kriegen wir dann überwiegend viel Sonnenschein ab und das in ganz Bayern. Nur ganz vereinzelt regnet es da nochmal. Und der Topwert in den nächsten Tagen, der liegt bei warmen 34 Grad.
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4: Ich bin Moritz Einzel. Seit September 2024 kontrolliert Deutschland an allen Außengrenzen. Bundesinnenminister Dobrindt hat jetzt angekündigt, die Kontrollen über den September dieses Jahres hinaus zu verlängern. Er hat das auch mit der Lage in der spanischen Exklave Ceuta erklärt. Dort waren innerhalb kurzer Zeit geschätzt 60.000 Menschen auf irregulärem Weg angekommen. Die meisten von ihnen sollen aber das Gebiet schon wieder Richtung Marokko verlassen haben. Wer 45 Jahre lang gearbeitet hat, soll in Zukunft nicht mehr automatisch abschlagsfrei in Rente gehen können. Gegen diesen Plan der Bundesregierung lehnen sich die CDU-Ministerpräsidenten von Sachsen, Sachsen-Anhalt und Thüringen auf. Sachsens Landeschef Kretschmer droht mit einem Nein im Bundesrat. Der Unionsfraktionsvize im Bundestag Müller hat der Rheinischen Post aber gesagt, dass an dem Vorhaben nicht mehr gerüttelt werden dürfe. Nachdem es im letzten Jahr stellenweise deutlich zu voll auf der Wiesn geworden ist, soll es beim diesjährigen Oktoberfest besser laufen. Dabei helfen sollen KI-gestützte Kameras, die zu große Ansammlungen erkennen sollen und schnell Alarm schlagen. Am zweiten Wiesn-Samstag war es im vergangenen Jahr vor den Festzelten so voll geworden, dass es für tausende Menschen weder vor noch zurückging. Der Druck auf FIFA-Präsident Gianni Infantino wächst. Nach der Boykottdrohung der UEFA und massiver Kritik weiterer Verbände verliert er jetzt auch noch seinen hochrangigen Berater Carlos Cordeiro. Wackeln damit Infantinos milliardenschwere Investorenpläne? Thomas Thonfeld?
5: Der erhoffte Milliardendeal des FIFA-Präsidenten wird immer unwahrscheinlicher. Nachdem sich nun bereits drei Kontinentalverbände kritisch bzw. klar gegen seine Pläne ausgesprochen haben, scheinen die unter den FIFA-Mitgliedsverbänden kaum noch mehrheitsfähig. Und die drastische Kritik seines zurückgetretenen ehemaligen Vertrauten Cordeiro zeigt ja, dass auch Infantino selbst nicht mehr unumstritten ist.
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2: Ich bin Moritz Einzel. Die Krise in der spanischen Exklave Ceuta spitzt sich weiter zu. Mindestens 57 Migranten sind nach Angaben eines spanischen Fernsehsenders ums Leben gekommen. Sie wollten von Marokko aus nach Ceuta gelangen. Der Bericht von Zoe Tassovali.
3: Viele Menschen versuchten, durch das Meer nach Ceuta zu schwimmen. Andere kletterten über die meterhohen Grenzzäune. Unter ihnen sind auch viele Frauen, Kinder und Jugendliche. Laut den spanischen Behörden ist zwar ein Großteil inzwischen freiwillig nach Marokko zurückgekehrt. Die EU-Kommission macht trotzdem jetzt eine klare Ansage. Von Ceuta aus geht es derzeit nicht weiter auf das europäische Festland. Die spanische Exklave gehört zwar zur EU, liegt aber außerhalb des Schengen-Raums.
2: Ganz Deutschland hat jetzt gleichzeitig Sommerferien. Auf den Autobahnen sorgt das für lange Staus. Der ADAC hat am Nachmittag bundesweit 24 Staus mit jeweils mehr als 10 Kilometern Länge gezählt. Besonders betroffen waren unter anderem die A1 Richtung dänische Grenze, die A9 zwischen München und Nürnberg sowie die A8 Richtung Österreich und Italien. Nach dem Einsatz A1 Richtung dänische Grenze, die A9 zwischen München und Nürnberg sowie die A8 Richtung Österreich und Italien.

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1: 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So sieht's heute aus.
2: Bis heute Nacht ist es entweder klar bei euch oder auch schon richtig bewölkt und dann sind auch Schauer und Gewitter bei euch mit am Start. Und in der Nacht, da gehen wir dann runter, temperaturtechnisch auf 15 bis 20 Grad. Der Galaxy-Wettertrend für euer Wochenende. Morgen ist es erstmal sonnig, dann nur teilweise ein bisschen leicht bewölkt, aber vor allem am Nachmittag, dann sind schon erste Hitzegewitter wieder mit am Start bei euch teilweise. Übermorgen kriegen wir dann überwiegend viel Sonnenschein ab und das in ganz Bayern. Nur ganz vereinzelt regnet es da nochmal. Und der Topwert in den nächsten Tagen, der liegt bei warmen 34 Grad.
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2: Ich bin Moritz Einzel. Die Krise in der spanischen Exklave Ceuta spitzt sich weiter zu. Mindestens 57 Migranten sind nach Angaben eines spanischen Fernsehsenders ums Leben gekommen. Sie wollten von Marokko aus nach Ceuta gelangen. Der Bericht von Zoe Tasovali.
3: Viele Menschen versuchten, durch das Meer nach Ceuta zu schwimmen. Andere kletterten über die meterhohen Grenzzäune. Unter ihnen sind auch viele Frauen, Kinder und Jugendliche. Laut den spanischen Behörden ist zwar ein Großteil inzwischen freiwillig nach Marokko zurückgekehrt. Die EU-Kommission macht trotzdem jetzt eine klare Ansage. Von Ceuta aus geht es derzeit nicht weiter auf das europäische Festland. Die spanische Exklave gehört zwar zur EU, liegt aber außerhalb des Schengen-Raums.
2: Ganz Deutschland hat jetzt gleichzeitig Sommerferien. Auf den Autobahnen sorgt das für lange Staus. Der ADAC hat am Nachmittag bundesweit 24 Staus mit jeweils mehr als 10 Kilometern Länge gezählt. Besonders betroffen waren unter anderem die A1 Richtung dänische Grenze, die A9 zwischen München und Nürnberg sowie die A8 Richtung Österreich und Italien. Nach dem Einsatz mehrerer Hubschrauber ist der offene Waldbrand in den Chiemgauer Alpen gelöscht. Der Katastrophenfall wird deswegen um Mitternacht beendet. Das hat der Kreisfeuerwehrverband Traunstein mitgeteilt. Am Wochenende sollen in dem Gebiet bei Unterwössen Nachlöscharbeiten verbliebene Glutnester bekämpfen. Der Widerstand gegen die WM-Pläne von FIFA-Chef Infantino wächst. Nach dem Europäischen Verband UEFA und der CONCACAF, die Nord-Mittelamerika und die Karibik vertritt, geht jetzt auch der Asienverband auf Abstand zu Infantino. Aus Protest gegen die Pläne ist außerdem Infantino-Berater Carlos Cordeiro zurückgetreten. Infantino will eine neue Vermarktungsgesellschaft für Weltmeisterschaften gründen und Anteile davon an private Investoren verkaufen.
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2: Ich bin Moritz Einzel. Mehr als 50.000 Menschen haben versucht, von Marokko aus in die spanische Exklave Ceuta zu kommen. Jetzt ist die dadurch verursachte Migrationskrise nach Angaben der spanischen Regierung praktisch überwunden. Nahezu alle, die in Ceuta angekommen waren, seien inzwischen wieder nach Marokko zurückgekehrt, hieß es. Der Chef der EVP-Fraktion im Europaparlament, der CSU-Politiker Weber, fand im ZDF dennoch deutliche Worte.
3: Man hat versucht, wieder mit Migration politischen Druck auszuüben und das darf Europa nicht zulassen. Wir haben das bei Erdogan in der Türkei schon mal erlebt, wir haben das bei Lukaschenko in Belarus schon mal erlebt, an der polnischen Grenze, auch Putin hat es in Finnland versucht. Und Europa muss da in der Lage sein, sofort zu handeln, Grenzen zu schließen. Europa darf sich nicht erpressbar machen.
2: Weber forderte, die EU-Grenzschutzagentur Frontex zu stärken. Wegen des Zustroms von Migranten aus Marokko setzt Italien das Schengen-Abkommen mit Spanien für einen Monat aus. Da beide Länder keine gemeinsame Grenze haben, betrifft die Maßnahme Passagiere, die per Flugzeug oder Schiff unterwegs sind. Sie müssen bei der Einreise einen Pass vorzeigen. Als erster bayerischer Ministerpräsident hat Markus Söder der Republik Moldau einen Besuch abgestattet. In der Hauptstadt Chisinau sagte Söder, das Land sollte einen Platz in der EU haben. Die Moldawier würden hart arbeiten, um das Verfahren zu bestehen. Moldaus Präsidentin Sandu warnte vor einer unnötigen Verzögerung des Beitrittsverfahrens. Der Widerstand gegen FIFA-Präsident Infantino nach der Vorstellung seiner Investorenpläne wächst weiter. Neben der UEFA gehen weitere Kontinentalverbände auf Distanz zu Infantino, jetzt auch der Asiatische Fußballverband. Und ein hochrangiger Berater Infantinos ist aus Protest zurückgetreten. Er nannte die Pläne ein schlechtes Geschäft für den Fußball und seine Zukunft. Infantino will WM-Anteile an private Investoren verkaufen. Infantino will WM-Anteile an private Investoren verkaufen.

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2: Ich bin Moritz Einzel. Mehr als 50.000 Menschen haben versucht, von Marokko aus in die spanische Exklave Ceuta zu kommen. Jetzt ist die dadurch verursachte Migrationskrise nach Angaben der spanischen Regierung praktisch überwunden. Nahezu alle, die in Ceuta angekommen waren, seien inzwischen wieder nach Marokko zurückgekehrt, hieß es. Der Chef der EVP-Fraktion im Europaparlament, der CSU-Politiker Weber, fand im ZDF dennoch deutliche Worte.
3: Man hat versucht, wieder mit Migration politischen Druck auszuüben und das darf Europa nicht zulassen. Wir haben das bei Erdogan in der Türkei schon mal erlebt, wir haben das bei Lukaschenko in Belarus schon mal erlebt, an der polnischen Grenze, auch Putin hat es in Finnland versucht. Und Europa muss da in der Lage sein, sofort zu handeln, Grenzen zu schließen. Europa darf sich nicht erpressbar machen.
2: Weber forderte, die EU-Grenzschutzagentur Frontex zu stärken. Wegen des Zustroms von Migranten aus Marokko setzt Italien das Schengen-Abkommen mit Spanien für einen Monat aus. Da beide Länder keine gemeinsame Grenze haben, betrifft die Maßnahme Passagiere, die per Flugzeug oder Schiff unterwegs sind. Sie müssen bei der Einreise einen Pass vorzeigen. Als erster bayerischer Ministerpräsident hat Markus Söder der Republik Moldau einen Besuch abgestattet. In der Hauptstadt Chisinau sagte Söder, das Land sollte einen Platz in der EU haben. Die Moldawier würden hart arbeiten, um das Verfahren zu bestehen. Moldaus Präsidentin Sandu warnte vor einer unnötigen Verzögerung des Beitrittsverfahrens. Der Widerstand gegen FIFA-Präsident Infantino nach der Vorstellung seiner Investorenpläne wächst weiter. Neben der UEFA gehen weitere Kontinentalverbände auf Distanz zu Infantino, jetzt auch der Asiatische Fußballverband. Und ein hochrangiger Berater Infantinos ist aus Protest zurückgetreten. Er nannte die Pläne ein schlechtes Geschäft für den Fußball und seine Zukunft. Infantino will WM-Anteile an private Investoren verkaufen.
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2: Ich bin Moritz Einzel. In der spanischen Nordafrika-Exklave Ceuta entspannt sich die Lage zunehmend. Von etwa 50.000 Migranten sind nach Angaben der Regierung in Madrid fast alle wieder freiwillig nach Marokko zurückgekehrt. Die Vorkommnisse haben unterdessen in Europa eine neue Asyldebatte angefacht. Der Chef der EVP-Fraktion im EU-Parlament, Weber, erinnerte im ZDF daran, dass erst vor gut einem Monat neue Asylregeln für die EU beschlossen wurden.
3: Genau die Zustände wollten wir und wollen wir beenden. Und deswegen, wenn es jetzt dazu kommt, dass auch Marokko die Flüchtlinge direkt zurücknimmt, dass die Menschen wieder nach Marokko zurückgehen, sind es gute Nachrichten und das zeigt, dass Europa auch durchsetzungsfähig ist. Ich freue mich darüber, wenn dem so ist.
2: In Deutschland kündigte Bundesinnenminister Dobrindt an, die Grenzkontrollen nochmals zu verlängern. SPD-Generalsekretär Klüssendorf will an der abschlagsfreien Rente nach 45 Beitragsjahren festhalten. Der Bild-Zeitung hat Klüssendorf gesagt, Menschen, die sehr lange gearbeitet und ihre Beiträge gezahlt hätten, sollten die Möglichkeit haben, früher abschlagsfrei in Rente zu gehen. Betroffene hätten sich das verdient. Zuvor hatten sich 5 ostdeutsche Ministerpräsidenten gegen die Abschaffung der sogenannten Rente mit 63 ausgesprochen. Bei einem schweren Unwetter in der sächsischen Schweiz ist nach Polizeiangaben ein Mensch ums Leben gekommen. Mehrere weitere wurden verletzt. Das Unglück fand im Kurort Rathen statt. Ein massiver Windbruch habe dafür gesorgt, dass Bäume umstürzten. Das Ganze passierte nahe der Felsenbühne, einem der größten Freilichttheater Sachsens. FIFA-Präsident Infantino bekommt immer mehr Gegenwind. Der Betriebsdirektor des Fußball-Weltverbandes Lamour erhebt schwere Vorwürfe. In einem Schreiben, das der Nachrichtenagentur AP vorliegt, wirft er Infantino vor, Mitarbeiter einzuschüchtern. Die Pläne des FIFA-Chefs, Weltmeisterschaften für private Investoren zu öffnen, lehnt auch Lamour deutlich ab.
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2: Ich bin Moritz Einzel. In der spanischen Nordafrika-Exklave Ceuta entspannt sich die Lage zunehmend. Von etwa 50.000 Migranten sind nach Angaben der Regierung in Madrid fast alle wieder freiwillig nach Marokko zurückgekehrt. Die Vorkommnisse haben unterdessen in Europa eine neue Asyldebatte angefacht. Der Chef der EVP-Fraktion im EU-Parlament, Weber, erinnerte im ZDF daran, dass erst vor gut einem Monat neue Asylregeln für die EU beschlossen wurden.
3: Genau die Zustände wollten wir und wollen wir beenden. Und deswegen, wenn es jetzt dazu kommt, dass auch Marokko die Flüchtlinge direkt zurücknimmt, dass die Menschen wieder nach Marokko zurückgehen, sind es gute Nachrichten und das zeigt, dass Europa auch durchsetzungsfähig ist. Ich freue mich darüber, wenn dem so ist.
2: In Deutschland kündigte Bundesinnenminister Dobrindt an, die Grenzkontrollen nochmals zu verlängern. SPD-Generalsekretär Klüssendorf will an der abschlagsfreien Rente nach 45 Beitragsjahren festhalten. Der Bild-Zeitung hat Klüssendorf gesagt, Menschen, die sehr lange gearbeitet und ihre Beiträge gezahlt hätten, sollten die Möglichkeit haben, früher abschlagsfrei in Rente zu gehen. Betroffene hätten sich das verdient. Zuvor hatten sich 5 ostdeutsche Ministerpräsidenten gegen die Abschaffung der sogenannten Rente mit 63 ausgesprochen. Bei einem schweren Unwetter in der sächsischen Schweiz ist nach Polizeiangaben ein Mensch ums Leben gekommen. Mehrere weitere wurden verletzt. Das Unglück fand im Kurort Rathen statt. Ein massiver Windbruch habe dafür gesorgt, dass Bäume umstürzten. Das Ganze passierte nahe der Felsenbühne, einem der größten Freilichttheater Sachsens. FIFA-Präsident Infantino bekommt immer mehr Gegenwind. Der Betriebsdirektor des Fußball-Weltverbandes Lamour erhebt schwere Vorwürfe. In einem Schreiben, das der Nachrichtenagentur AP vorliegt, wirft er Infantino vor, Mitarbeiter einzuschüchtern. Die Pläne des FIFA-Chefs, Weltmeisterschaften für private Investoren zu öffnen, lehnt auch Lamour deutlich ab.
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2: Ich bin Moritz Einzel. FIFA-Präsident Infantino will seine Investorenpläne für die Fußball-Weltmeisterschaften nicht weiter verfolgen. Das hat der Weltverband in einer nächtlichen Pressemitteilung bekannt gegeben. Zuvor hatten sich mehrere Verbände gegen die Idee gestellt. Die Europäische Fußballunion UEFA drohte sogar mit einem WM-Boykott. Das Gebiet rund um die Stadt Neapel in Süditalien ist von einem starken Erdbeben erschüttert worden. Die Behörden gaben die Stärke mit 4,7 an. Laut italienischen Medien war es damit das stärkste Beben in der Region seit rund 40 Jahren. Viele Menschen hätten am Abend verängstigt ihre Häuser verlassen und seien auf die Straße gelaufen. Bei der Feuerwehr gingen Meldungen über Stromausfälle ein, Aufzüge blieben stecken. Zehntausende Migranten sind in kürzester Zeit schwimmend von Marokko in die spanische Exklave Ceuta gelangt. Der EVP-Fraktionschef im EU-Parlament, der CSU-Politiker Weber, hat im ZDF die spanische Regierung kritisiert.
3: Das Schwierigere war jetzt dieses Massenphänomen, 50.000 innerhalb von einem Tag. Das ist das, was jetzt die Schockwelle durch Europa geführt hat, und das darf Europa nicht passieren. Und ich habe auch kein Verständnis dafür, dass die spanische Regierung die europäische Hilfe nicht angenommen hat. Wir haben ja dafür Frontex, dafür haben wir Zehntausende von Frontex-Beamten ja im Dienst, die werden von der EU bezahlt, genau um solche Fälle gemeinsam zu tragen, um gemeinsam aktiv zu sein.
2: Mittlerweile hat sich die Lage in Ceuta aber entspannt. Die Regierung in Madrid sagt, nahezu alle seien freiwillig nach Marokko zurückgekehrt. Allerdings sind auch mindestens 57 Menschen ums Leben gekommen. Der Katastrophenfall in den Chiemgauer Alpen ist seit Mitternacht beendet. Der offene Waldbrand bei Unterwössen konnte gelöscht werden. Dabei kamen gestern mehrere Hubschrauber zum Einsatz. Heute soll es noch Nachlöscharbeiten geben, um Glutnester zu bekämpfen. Die zwischenzeitlich gesperrte Bundesstraße 305 soll wieder für den Verkehr freigegeben werden.
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